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1: Ich bin Jerome Nussbaum. Berlins Linke reagiert auf die Antisemitismusvorwürfe. Künftig wollen sich die Abgeordneten per Fraktionssatzung klar gegen Judenfeindlichkeit positionieren.
2: Die Linke geht damit auf Grüne und SPD zu. Beide Parteien verlangen für den Fall einer Koalition ein klares Bekenntnis gegen Antisemitismus. Morgen wollen sie bei einem Treffen abklären, ob die Forderung erfüllt ist und Sondierungsgespräche aufgenommen werden können. Die linke Wahlsiegerin Elif Erhalb gerät inzwischen jedoch noch mehr unter Druck, nachdem bekannt geworden ist, dass sie jahrelang bei der linksextremistischen Organisation Rote Hilfe Mitglied war. Laut einem Fraktionssprecher ist sie aber im vergangenen Jahr ausgetreten, wegen teils anderer politischer Ansichten. Ulrike Klein, Redaktion.
1: Am Flughafen BER ist ein neues System zur Drohnenerkennung in Betrieb gegangen. Damit kann die deutsche Flugsicherung Drohnen im An- und Abflugbereich frühzeitig erkennen und die zuständigen Stellen informieren. Brandenburgs Verkehrsminister Krumbach erklärte dazu, es sei wichtig, schnell reagieren zu können. Und Bundesverkehrsminister Bilger sagte, die zunehmende Gefahr durch Drohnen an Flughäfen werde sehr ernst genommen. Der AfD-Wahlsieger in Sachsen-Anhalt, Ulrich Siegmund, will sich erst im Dezember der Wahl zum Ministerpräsidenten stellen. Der bisherige Zeitplan wurde umgeworfen.
3: Es müssten noch Gespräche in der Fraktion und mit anderen Abgeordneten geführt werden. Auf Details ging Siegmund nicht ein. Für die Wahl zum Regierungschef müsste Siegmund im ersten Wahlgang 3 Stimmen aus anderen Fraktionen erhalten. Vorher war die Rede davon, dass die Wahl schon Anfang Oktober vollzogen werden könnte. Dann steht die konstituierende Sitzung des neuen Landtags in Magdeburg an. Für das Amt des Landtagspräsidenten hat die AfD den Abgeordneten Rausch nominiert. Noah Ulrich, Redaktion.
1: Für Autofahrer ist es kurz vor Inkrafttreten des Tankrabatts morgen eine gute Nachricht. Es kommen immer mehr Öltanker durch die Straße von Hormuz. Zwar versucht der Iran weiterhin, die Meerenge durch den Persischen Golf zu blockieren, doch die US-Marine schleust gemeinsam mit Golfstaaten immer effektiver Tanker durch eine südliche Alternativroute. Laut Schifffahrtsdaten erreichten die Exporte schon rund 80% der Menge vor den ersten Angriffen der USA und Israels auf den Iran. Die aktuellen Temperaturen: Berlin am Alex und am Funkturm 12 Grad und 12 messen wir auch in Potsdam im holländischen Viertel. Heute erwarten wir viel Sonnenschein bei einigen wenigen Schleierwolken. Es soll trocken bleiben bei maximal 24 Grad. Morgen dann genauso warm und es wird wieder sonnig.
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Wunderschönen guten Morgen. Hier ist die Frühschicht auf Ella. Ich bin Chris Hedrich. Schön, dass wir zusammen in den Tag starten. Und das machen wir jetzt ganz besonders sanft mit Joe Sample und Spellbound auf Ella. Für den besten Jazz, Soul und Blues.

Mittwoch, hier ist Ella. Heute vor exakt 91 Jahren, am 30. September 1935, wurde George Gershwins Oper Porgy and Bess in Boston uraufgeführt. Diese erste Aufführung war der Auftakt für einen einwöchigen Testlauf vor der eigentlichen Broadway-Premiere in New York. Gershwin wollte eine Oper schaffen, die klassische Elemente mit Jazz und Blues verbindet. Das Ergebnis brachte uns zeitlose Standards wie das unsterbliche Summertime, das auch später in den Versionen von Louis Armstrong und Ella Fitzgerald Musikgeschichte geschrieben hat.

Gilberto war das um kurz vor 6:30. Guten Morgen an alle Early Birds. Hier ist Ella. Vor den Nachrichten bringen wir jetzt mal ein bisschen Schwung hier in den Mittwoch, damit das mit dem Wachwerden auch was wird. Hier ist Al Jarreau mit Boogie Down. Kommt gut in den Tag mit uns.

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3: Ich bin Jerome Nussbaum. Autofahrer warten gespannt, was morgen an den Tankstellen passiert. Der neue Tankrabatt greift an und inzwischen gibt es Meldungen, wonach sich die Lage deutlich entspannen könnte. Es kommen wieder mehr Öltanker durch die eigentlich vom Iran blockierte Straße von Hormuz. Die US-Marine schleust demnach gemeinsam mit Golfstaaten immer effektiver Tanker durch eine südliche Alternativroute. Laut Schifffahrtsdaten erreichten die Exporte schon rund 80% der Menge vor den ersten Angriffen der USA und Israels auf den Iran. Die Bundesregierung hatte beschlossen, die Steuern auf Benzin und Diesel zu senken, sodass die Literpreise ab morgen um 17 Cent fallen sollen. Allerdings befürchten Experten wie der Autoclub Europa noch, dass der Preisnachlass verpuffen könnte. Derzeit steigen die Preise mittags etwa um die Höhe der beschlossenen Entlastung. Im Bundeskabinett steht heute die umstrittene Pflegereform auf der Tagesordnung. Bis zuletzt gab es in der schwarz-roten Koalition Streit um die Finanzierung. Die SPD fordert weitere strukturelle Reformen und einen Ausgleich zwischen gesetzlicher und privater Pflegeversicherung. Demnach sollen sich Privatversicherte stärker an den Kosten beteiligen. Das lehnt Gesundheitsminister Lindemann von der CDU jedoch ab.
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3: Brandenburgs Innenminister Riedmann wirbt um Polizeinachwuchs aus Berlin und auch Sachsen-Anhalt. Interessierte könnten sich bewerben, schreibt er auf Instagram. Hintergrund sind die Wahlen und die Ankündigungen der Siegerparteien, eine weitere Aufrüstung der Polizei stoppen zu wollen. Im Berliner Ortsteil Baumschulenweg sind am Abend 2 Männer durch Schüsse schwer verletzt worden. Dazu kam es laut Polizei im Berberitzenweg. Lebensgefahr soll bei den Verwundeten demnach nicht bestehen. In einem Waldstück nördlich von Potsdam wird heute Weltkriegsmunition gesprengt. Etwa 700 Menschen in der Waldsiedlung Großglienicke müssen ihre Häuser verlassen. Auch die B2 ist über den Vormittag zeitweise gesperrt. Die Füchse Berlin haben auch ihr letztes Gruppenspiel bei der Handball-Club-WM verloren. Sie unterlagen dem Gastgeber Al-Ahli mit 27:30. Damit spielen sie morgen nur noch um Platz 5. Die aktuellen Temperaturen: Berlin am Alex und am Funkturm 12 Grad und 12 messen wir auch in Potsdam im holländischen Viertel. Heute erwarten wir viel Sonnenschein bei einigen wenigen Schleierwolken. Es soll trocken bleiben bei maximal 24 Grad. Morgen dann genauso warm und es wird wieder sonnig.

Mittwochmorgen auf Ella. Schön, dass ihr mit uns in den Tag startet. Ich bin Chris Hedrich. Erzähle euch gleich ein bisschen was über unseren Studiogast heute Mittag bei meinem Kollegen Erik Sommer. Eine sehr spannende Figur in der Berliner Jazzszene. Jetzt füllen wir uns aber erstmal die Kaffeetassen und genießen Norah Jones.

Morgen am Mittwoch auf Ella. Heute Mittag ist wieder Zeit für spannende Gespräche hier bei uns. Mein Kollege Erik Sommer begrüßt Musiker und Jazzclubbetreiber Yannis Tsotos. Seit 31 Jahren betreibt er den B-Flat Jazzclub in Mitte, seit genau 10 Jahren am neuen Standort in der Dirksenstraße. Zum Gespräch heute bringt er sozusagen die Clubschlüssel mit und nimmt uns mit rein in den legendären Musikkeller direkt am S-Bahn-Bogen. Wie schnell sind die letzten 30 Jahre vergangen? Wie hält Yannis diesen Club schon so lange am Laufen? In einer Kulturszene, in der die Kassen ja bekanntlich immer mehr oder weniger leer sind. Und hat er Wünsche an das frisch gewählte Abgeordnetenhaus? Darüber und über ganz viel Musik aus 30 Jahren B-Flat spricht er heute zwischen 12 und 13 Uhr hier auf Ella.

Wie schön. Nina Simone singt die Bee Gees To Love Somebody auf Ella. Für den besten Jazz, Soul und Blues. Alles Wichtige für Berlin und Brandenburg hört ihr gleich in unseren Nachrichten um 7. Und das hier ist Amy Winehouse mit dem Song, der eigentlich viel besser zum morgigen Tag passen würde, so vom Datum her. Hier ist Oktober Song live.

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7: Ich bin Jerome Nussbaum. Berlins Linke reagiert auf die Antisemitismusvorwürfe. Künftig wollen sich die Abgeordneten per Fraktionssatzung klar gegen Judenfeindlichkeit positionieren.
8: Die Linke geht damit auf Grüne und SPD zu. Beide Parteien verlangen für den Fall einer Koalition ein klares Bekenntnis gegen Antisemitismus. Morgen wollen sie bei einem Treffen

0: abklären, ob die Forderung erfüllt ist und Sondierungsgespräche aufgenommen werden können. Die linke Wahlsiegerin Elif Eralp gerät inzwischen jedoch noch mehr unter Druck, nachdem bekannt geworden ist, dass sie jahrelang bei der linksextremistischen Organisation Rote Hilfe Mitglied war. Laut einem Fraktionssprecher ist sie aber im vergangenen Jahr ausgetreten, wegen teils anderer politischer Ansichten. Ulrike Klein, Redaktion.
1: Am Flughafen BER ist ein neues System zur Drohnenerkennung in Betrieb gegangen. Damit kann die deutsche Flugsicherung Drohnen im An- und Abflugbereich frühzeitig erkennen und die zuständigen Stellen informieren. Brandenburgs Verkehrsminister Krumbach erklärte dazu, es sei wichtig, schnell reagieren zu können. Und Bundesverkehrsminister Bilger sagte, die zunehmende Gefahr durch Drohnen an Flughäfen werde sehr ernst genommen. Der AfD-Wahlsieger in Sachsen-Anhalt, Ulrich Siegmund, will sich erst im Dezember der Wahl zum Ministerpräsidenten stellen. Der bisherige Zeitplan wurde umgeworfen.
2: Es müssten noch Gespräche in der Fraktion und mit anderen Abgeordneten geführt werden. Auf Details ging Siegmund nicht ein. Für die Wahl zum Regierungschef müsste Siegmund im ersten Wahlgang 3 Stimmen aus anderen Fraktionen erhalten. Vorher war die Rede davon, dass die Wahl schon Anfang Oktober vollzogen werden könnte. Dann steht die konstituierende Sitzung des neuen Landtags in Magdeburg an. Für das Amt des Landtagspräsidenten hat die AfD den Abgeordneten Rausch nominiert. Noah Ulrich, Redaktion.
1: Für Autofahrer ist es kurz vor Inkrafttreten des Tankrabatts morgen eine gute Nachricht. Es kommen immer mehr Öltanker durch die Straße von Hormuz. Zwar versucht der Iran weiterhin, die Meerenge durch den Persischen Golf zu blockieren, doch die US-Marine schleust gemeinsam mit Golfstaaten immer effektiver Tanker durch eine südliche Alternativroute. Laut Schifffahrtsdaten erreichten die Exporte schon rund 80% der Menge vor den ersten Angriffen der USA und Israels auf den Iran. Die aktuellen Temperaturen: Berlin am Alex und am Funkturm 12 Grad und 12 messen wir auch in Potsdam im holländischen Viertel. Heute erwarten wir viel Sonnenschein bei einigen wenigen Schleierwolken. Es soll trocken bleiben bei maximal 24 Grad. Morgen dann genauso warm und es wird wieder sonnig.
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Guten Morgen um kurz nach 7 am Mittwoch. Hier ist Ella am Morgen mit Chris Hedrich. Gleich gibt's hier wieder eine Lektion in Berliner Geografie, musikalisch natürlich. Unser Album der Woche beschreibt eine Fahrradfahrt durch Kreuzberg. Um 7:45 geht's zur dritten Station. Jetzt habe ich aber erstmal ein ganz besonderes Stück, 2011 mit einem Grammy ausgezeichnet als beste Pop-Kollaboration. Herbie Hancock am Klavier, Pink Seal und India Ari singen und Jeff Beck liefert gefühlvolle Gitarrensoli. Hier sind sie mit John Lennons Imagine auf Ella.

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1: Und das nimmt uns die ganze Woche über mit auf eine musikalische Fahrradtour quer durch Kreuzberg. Kanal heißt die neue Platte der Berliner Band Kantschalanka-Koalition. Gitarrist Julian Datta, Schlagzeuger Taifun Schulzke, Bassist Nico Espinosa und Trompeter Richard Koch verbinden darauf Jazz, Funk, südindische Rhythmen und Balkaneinflüsse zu einem Sound, der genauso vielfältig klingt wie Berlin und wie Kreuzberg ist. Heute hören wir den Song Urbanstraße. Vorher erzählt uns Gitarrist Julian Datta noch ein bisschen was drüber.
2: Urbanstraße hat natürlich auch irgendwie dann so einen Klang, der dahinter steckt. Also ich habe eigentlich nicht so sehr an die reale Urbanstraße gedacht, als an was man damit verbinden könnte. Was man assoziiert, ist halt die Stadt. Urbanstraße ist praktisch doppeltes urbanes Feeling. Deswegen hat mich der Titel einfach angezogen. Ich dachte, warum nicht diese Straße, wenn schon irgendeine Straße?
1: Hier ist aus unserem Album der Woche Kanal die Kantschalanka-Koalition mit Urbanstraße auf Ella.

Guten Morgen, kurz vor 7:30 am Mittwoch. Gleich bringt uns Jerome Nussbaum in den Nachrichten auf den neuesten Stand. Vorher noch ein Klassiker von Bob and Earl. Am Anfang denke ich immer, es ist 20 Uhr, hier ist die Tagesschau, ist aber Harlem Shuffle. Schön, dass ihr mit Ella in den Tag startet.

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1: Ich bin Jerome Nussbaum. Autofahrer warten gespannt, was morgen an den Tankstellen passiert. Der neue Tankrabatt greift an und inzwischen gibt es Meldungen, wonach sich die Lage deutlich entspannen könnte. Es kommen wieder mehr Öltanker durch die eigentlich vom Iran blockierte Straße von Hormuz. Die US-Marine schleust demnach gemeinsam mit Golfstaaten immer effektiver Tanker durch eine südliche Alternativroute. Laut Schifffahrtsdaten erreichten die Exporte schon rund 80% der Menge vor den ersten Angriffen der USA und Israels auf den Iran. Die Bundesregierung hatte beschlossen, die Steuern auf Benzin und Diesel zu senken, sodass die Literpreise ab morgen um 17 Cent fallen sollen. Allerdings befürchten Experten wie der Autoclub Europa noch, dass der Preisnachlass verpuffen könnte. Derzeit steigen die Preise mittags etwa um die Höhe der beschlossenen Entlastung. Im Bundeskabinett steht heute die umstrittene Pflegereform auf der Tagesordnung. Bis zuletzt gab es in der schwarz-roten Koalition Streit um die Finanzierung. Die SPD fordert weitere strukturelle Reformen und einen Ausgleich zwischen gesetzlicher und privater Pflegeversicherung. Demnach sollen sich Privatversicherte stärker an den Kosten beteiligen. Das lehnt Gesundheitsminister Lindemann von der CDU jedoch ab.
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1: Nach einem Wasserrohrbruch in der Berliner Siemensstadt ist ein Haus evakuiert worden. Der Keller wurde unterspült. Deshalb bestehen nach Angaben der Spandauer Bauaufsicht Zweifel an der Statik. Eine 16-Jährige aus einer Kinder- und Jugendhilfeeinrichtung in Schönefeld-Rotberg im Kreis Dahme-Spreewald wird vermisst. Sie ist seit Montag vergangener Woche verschwunden. Die Polizei schließt nicht aus, dass sich die Jugendliche in einer hilflosen Lage befinden könnte. Das Volksbad vor der Berliner Volksbühne wird heute wieder abgebaut. Rund 20.000 Menschen haben das Becken in den vergangenen 2 Monaten kostenlos genutzt. Für Aufbau und Betrieb wurden mehr als 400.000 Euro ausgegeben. In kleineren Orten in Brandenburg sollen Automatenläden künftig einfacher genehmigt werden können. Die Regierungsfraktionen von SPD und CDU haben sich auf eine entsprechende Gesetzesänderung geeinigt. Die aktuellen Temperaturen: Berlin am Alex und am Funkturm 12 Grad und 12 messen wir auch in Potsdam im holländischen Viertel. Heute erwarten wir viel Sonnenschein bei einigen wenigen Schleierwolken. Es soll trocken bleiben bei maximal 24 Grad. Morgen dann genauso warm und es wird wieder sonnig.

Guten Morgen, 7:30 vorbei. Hier ist Ella am Morgen mit Chris Hedrich. Am kommenden Sonnabend ist Tag der Deutschen Einheit und es ist auch der Tag, an dem Till Brönner das Bundesverdienstkreuz von Bundespräsident Frank-Walter Steinmeier verliehen bekommt. Gratulation! Und hier ist er, also Till Brönner. Her Smile auf Ella.

0: Mika Miller war das mit Warning Sign und den Song, den hören wir bald live. 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

Kurz vor acht. Ich freue mich immer, wenn wir Musik von hier aus Berlin spielen. Und das tun wir jetzt. Den Song kennt jeder, glaube ich. Geschrieben hat ihn Prince Mitte der 80er Jahre. Weltberühmt wurde er dann 1990 durch die irische Sängerin Sinéad O'Connor. Wir hören jetzt eine wunderschöne moderne Version von Leona Berlin. Hier ist sie mit Nothing Compares.

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3: Ich bin Jerome Nussbaum. Die Berliner Linke zieht gegen Brandenburgs Innenminister Riedmann vor Gericht. Ihm werde ein Verstoß gegen das Neutralitätsgebot vorgeworfen, berichtet die Märkische Allgemeine. Vergangene Woche hatte sich Riedmann besorgt über den Wahlsieg der Linken in Berlin geäußert. Dass in Berlin Clanchefs und Islamisten den Wahlsieg der Linken feiern, mache demnach nicht nur ihm große Sorgen. Riedmann brachte auch den Vorwurf von Antisemitismus bei den Linken ins Spiel. Der Beitrag wurde später über das offizielle Profil des Innenministeriums verbreitet. Nach einem massiven Wasserrohrbruch in der Berliner Siemensstadt ist ein 5-stöckiges Wohnhaus im Hefnersteig evakuiert worden. Der Keller wurde unterspült. Statiker haben das Gebäude für unsicher erklärt. Die Bewohner kamen bei Freunden oder Verwandten unter. Es wurde auch eine Turnhalle als Notunterkunft organisiert, ebenso Hotelzimmer. Am frühen Morgen ist die bisher größte Razzia gegen die Hells Angels angelaufen, in 4 Ländern gleichzeitig. Es gibt Durchsuchungen in Deutschland, Belgien, den Niederlanden und

0: Bulgarien, ausgelöst durch Ermittlungen des Polizeipräsidiums Duisburg. Ausgangspunkt war eine Schießerei auf dem Hamborner Altmarkt im Mai 2022. Mitten in Duisburg lieferten sich damals Rocker und türkisch-libanesische Clankriminelle eine Auseinandersetzung, bei der 4 Männer schwer verletzt wurden. Mehr als 1 Dutzend Haftbefehle sollen nun vollstreckt werden. Heute soll der neue Preis für das Deutschland-Ticket festgelegt werden. Dazu trifft sich der zuständige Koordinierungsrat von Bund, Ländern, kommunalen Spitzenverbänden und Verkehrsbranche, berichtet die Rheinische Post.
1: Im Gespräch war demnach zuletzt ein Preisanstieg auf rund 67 Euro. Im Moment sind es noch monatlich 63. Für das nächste Jahr soll der Preis erstmals nach einem Index errechnet werden. Er enthält Personal, Energie und weitere Kosten. Verbraucherverbände hatten sich gegen eine weitere Verteuerung ausgesprochen. Der Preis für das Deutschlandticket für den Regional- und Nahverkehr hatte anfangs noch bei 49 Euro gelegen. Inzwischen nutzen das Angebot mehr als 14 Millionen Menschen. Noah Ulrich, Redaktion.
0: Die Chancen, ein Foto mit den Backstreet Boys zu bekommen, sind in Düsseldorf derzeit sehr groß. Die Kultboyband aus den 90er Jahren absolviert dort gerade 10 Konzerte, ihre einzigen in Europa. Gestern durften sie sich auch ins Goldene Buch der Stadt eintragen. Oberbürgermeister Keller sagte dabei, 10 Konzerte und 450.000 verkaufte Tickets seien eine ganz besondere Europapremiere. Die aktuellen Temperaturen: Berlin am Alex und am Funkturm 13 Grad und 13 sind es auch in Potsdam am Stadtschloss. Heute erwarten wir viel Sonnenschein bei einigen wenigen Schleierwolken. Es soll trocken bleiben bei maximal 24 Grad. Morgen dann genauso warm und es wird wieder sonnig.
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Morgen. Einen schönen Start in den Tag mit Ella wünsche ich euch. Ich bin Chris Hedrich. Wenn ihr Lust habt auf ein Konzert, auf Live-Musik heute Abend, dann seid ihr bei uns genau richtig. Ich habe gleich den nächsten Event-Tipp. Jetzt aber erstmal Musik von Pink Martini und China Forbes. Hier ist Hey Eugene auf Ella. Für den besten Jazz, Soul und Blues.

Schönen Mittwochmorgen. Hier ist Ella. In der Kunstfabrik Schlot in Mitte läuft gerade das 13. Unique Jazz Festival. Heute gibt's da ein Doppelkonzert mit zwei herausragenden europäischen Acts. Das Charis Ioannou Quartett aus Zypern mit exzellentem Contemporary Jazz, eigenen Kompositionen und ein paar Standards. Und aus Frankreich das Kevin Sora Quartett mit Fusion Jazz, Funk, ein bisschen Rock mit dabei. Konzertbeginn ist um 21 Uhr.

Kurz vor 8:30 dreht das Autoradio oder das in der Küche oder im Büro lauter für Ready or Not. Hier sind The Phonics auf Ella. Schönen Mittwochmorgen.

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9: Ich bin Jerome Nussbaum. Es sind deutliche Warnungen, die seit einiger Zeit von KI-Entwicklern kommen. Tests hatten immer wieder gezeigt, dass sich künstliche Intelligenz selbstständig machen kann. Das sieht US-Präsident Trump aber offenbar nicht so ernst. Er lehnt gesetzliche Vorschriften für KI weiterhin ab. Stattdessen sollten sich die KI-Unternehmen selbst regulieren, sagte Trump nach einem Treffen mit führenden Tech-Managern in Washington. Die Unternehmen haben nach seinen Angaben eine freiwillige Vereinbarung unterzeichnet, die Technologie zu überprüfen. Als Begründung nannte Trump den Wettstreit mit China um die technologische Führungsrolle bei KI. Die USA lägen derzeit vorn und dies solle so bleiben. Noch nach Sachsen-Anhalt. Der AfD-Wahlsieger Ulrich Siegmund will sich erst im Dezember der Wahl zum Ministerpräsidenten stellen. Der bisherige Zeitplan, wonach es schon nächsten Dienstag zur Wahl kommen könnte, wurde verworfen. Dann steht die konstituierende Sitzung des neuen Landtags in Magdeburg an. Siegmund sagte, es müssten erst noch Gespräche in der Fraktion und mit anderen Abgeordneten geführt werden. Für die Wahl zum Regierungschef müsste er im ersten Wahlgang 3 Stimmen aus anderen Fraktionen erhalten.
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9: Brandenburgs Innenminister Riedmann wirbt um Polizeinachwuchs aus Berlin und auch Sachsen-Anhalt. Interessierte könnten sich bewerben, schreibt er auf Instagram. Hintergrund sind die Wahlen und die Ankündigungen der Siegerparteien, eine weitere Aufrüstung der Polizei stoppen zu wollen. Im Berliner Ortsteil Baumschulenweg sind am Abend 2 Männer durch Schüsse schwer verletzt worden. Dazu kam es laut Polizei im Berberitzenweg. Lebensgefahr soll bei den Verwundeten demnach nicht bestehen. In einem Waldstück nördlich von Potsdam wird heute Weltkriegsmunition gesprengt. Etwa 700 Menschen in der Waldsiedlung Großglienicke müssen ihre Häuser verlassen. Auch die B2 ist über den Vormittag zeitweise gesperrt. Die Füchse Berlin haben auch ihr letztes Gruppenspiel bei der Handball-Club-WM verloren. Sie unterlagen dem Gastgeber Al-Ahli mit 27:30. Damit spielen sie morgen nur noch um Platz 5. Die aktuellen Temperaturen: Berlin am Alex und am Funkturm 13 Grad und 13 sind es auch in Potsdam am Stadtschloss. Heute erwarten wir viel Sonnenschein bei einigen wenigen Schleierwolken. Es soll trocken bleiben bei maximal 24 Grad. Morgen dann genauso warm und es wird wieder sonnig.

Guten Morgen um kurz nach 8:30. Hier ist Ella am Morgen mit Chris Hedrich. Heute ist der 30. September. In 100 Tagen sind alle Weihnachtsplätzchen längst gegessen und alle Weihnachtsfeiern gefeiert. Dann ist nämlich schon der 8. Januar 2027. Das habe ich gerade persönlich nachgerechnet. Auf so einen Schwachsinn komme ich, wenn ich auf meiner Playlist sehe. Als nächstes kommt John Regan mit 100 Days. Ich glaube, ich habe zu viel

Guten Morgen am Mittwoch, hier ist Ella. Heute vor exakt 91 Jahren, am 30. September 1935, wurde George Gershwins Oper Porgy and Bess in Boston uraufgeführt. Diese erste Aufführung war der Auftakt für einen einwöchigen Testlauf vor der eigentlichen Broadway-Premiere in New York. Gershwin wollte eine Oper schaffen, die klassische Elemente mit Jazz und Blues verbindet. Das Ergebnis brachte uns zeitlose Standards wie das unsterbliche Summertime, das auch später in den Versionen von Louis Armstrong und Ella Fitzgerald Musikgeschichte geschrieben hat.

Count Basie auf Ella. Fühl den besten Jazz, Soul und Blues. Bis zu den Nachrichten um 9 wird's jetzt ziemlich groovy mit Esperanza Spalding. Auf ihrem Album 12 Little Spells hat sie jeden der 12 Songs einem Körperteil gewidmet. Der, den wir jetzt hören, ist für die Füße. Also vielleicht geht ja zumindest ein kleiner Sitztanz im Auto oder auf dem Bürostuhl. Hier ist You Have to Dance auf Ella.

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7: Ich bin Jerome Nussbaum. Die Berliner Linke zieht gegen Brandenburgs Innenminister Rethmann vor Gericht. Ihm werde ein Verstoß gegen das Neutralitätsgebot vorgeworfen, berichtet die Märkische Allgemeine. Vergangene Woche hatte sich Rethmann besorgt über den Wahlsieg der Linken in Berlin geäußert. Dass in Berlin Clanchefs und Islamisten den Wahlsieg der Linken feiern, mache demnach nicht nur ihm große Sorgen. Rethmann brachte auch den Vorwurf von Antisemitismus bei den Linken ins Spiel. Der Beitrag wurde später über das offizielle Profil des Innenministeriums verbreitet. Nach einem massiven Wasserrohrbruch in der Berliner Siemensstadt ist ein 5-stöckiges Wohnhaus im Hefnersteig evakuiert worden. Der Keller wurde unterspült. Statiker haben das Gebäude für unsicher erklärt. Die Bewohner kamen bei Freunden oder Verwandten unter. Es wurde auch eine Turnhalle als Notunterkunft organisiert, ebenso Hotelzimmer. Am frühen Morgen ist die bisher größte Razzia gegen die Hells Angels angelaufen, in 4 Ländern gleichzeitig. Es gibt Durchsuchungen in Deutschland, Belgien, den Niederlanden und Bulgarien, ausgelöst durch Ermittlungen des Polizeipräsidiums Duisburg. Ausgangspunkt war eine Schießerei auf dem Hamborner Altmarkt im Mai 2022. Mitten in Duisburg lieferten sich damals Rocker und türkisch-libanesische Clankriminelle eine Auseinandersetzung, bei der 4 Männer schwer verletzt wurden. Mehr als 1 Dutzend Haftbefehle sollen nun vollstreckt werden. Heute soll der neue Preis für das Deutschland-Ticket festgelegt werden. Dazu trifft sich der zuständige Koordinierungsrat von Bund, Ländern, kommunalen Spitzenverbänden und Verkehrsbranche, berichtet die Rheinische Post.
8: Im Gespräch war demnach zuletzt ein Preisanstieg auf rund 67 Euro. Im Moment sind es

0: noch monatlich 63. Für das nächste Jahr soll der Preis erstmals nach einem Index errechnet werden. Er enthält Personal, Energie und weitere Kosten. Verbraucherverbände hatten sich gegen eine weitere Verteuerung ausgesprochen. Der Preis für das Deutschlandticket für den Regional- und Nahverkehr hatte anfangs noch bei 49 Euro gelegen. Inzwischen nutzen das Angebot mehr als 14 Millionen Menschen. Noah Ulrich, Redaktion.
1: Die Chancen, ein Foto mit den Backstreet Boys zu bekommen, sind in Düsseldorf derzeit sehr groß. Die Kultboyband aus den 90er Jahren absolviert dort gerade 10 Konzerte, ihre einzigen in Europa. Gestern durften sie sich auch ins Goldene Buch der Stadt eintragen. Oberbürgermeister Keller sagte dabei, 10 Konzerte und 450.000 verkaufte Tickets seien eine ganz besondere Europapremiere. Die aktuellen Temperaturen: Berlin am Alex und am Funkturm 13 Grad und 13 sind es auch in Potsdam am Stadtschloss. Heute erwarten wir viel Sonnenschein bei einigen wenigen Schleierwolken. Es soll trocken bleiben bei maximal 24 Grad. Morgen dann genauso warm und es wird wieder sonnig.
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schönen Mittwochmorgen. Hier ist Ella am Morgen mit Chris Hedrich. Hat hier jemand Lust auf Live-Musik? Dann seid ihr bei uns exakt richtig. Wir haben gleich den nächsten Event-Tipp. Wenn ihr keine Lust drauf habt, seid ihr genauso richtig. Wir haben nämlich die beste Musik für einen richtig entspannten Morgen. Hier ist Miles Davis mit Doo-Bop-Song auf Ella. Fühl den besten Jazz, Soul und Blues.

Hi, guten Morgen, hier ist Ella. Heute Abend spielt im Zigzag Jazz Club das Tariq Yamani Trio. Das ist ein absolutes Highlight für Fans von anspruchsvollem Piano-Jazz und komplexen Rhythmen. Yamani ist ein preisgekrönter Jazz-Pianist, unter anderem Gewinner der Thelonious Monk Jazz Composers Competition. Er verbindet Jazz mit klassischer arabischer Musik. Sehr hörenswert. Das Konzert im Zigzag beginnt um 20 Uhr.

Nat King Cole mit L-O-V-E auf E-L-L-A. Hier ist Ella am Morgen, kurz vor 9:30 vor den Nachrichten für Berlin und Brandenburg. Jetzt Lila James, I want to tattoo you, baby. Schönen Mittwoch euch.

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1: Ich bin Jerome Nussbaum. Es sind deutliche Warnungen, die seit einiger Zeit von KI-Entwicklern kommen. Tests hatten immer wieder gezeigt, dass sich künstliche Intelligenz selbstständig machen kann. Das sieht US-Präsident Trump aber offenbar nicht so ernst. Er lehnt gesetzliche Vorschriften für KI weiterhin ab. Stattdessen sollten sich die KI-Unternehmen selbst regulieren, sagte Trump nach einem Treffen mit führenden Tech-Managern in Washington. Die Unternehmen haben nach seinen Angaben eine freiwillige Vereinbarung unterzeichnet, die Technologie zu überprüfen. Als Begründung nannte Trump den Wettstreit mit China um die technologische Führungsrolle bei KI. Die USA lägen derzeit vorn und dies solle so bleiben. Noch nach Sachsen-Anhalt. Der AfD-Wahlsieger Ulrich Siegmund will sich erst im Dezember der Wahl zum Ministerpräsidenten stellen. Der bisherige Zeitplan, wonach es schon nächsten Dienstag zur Wahl kommen könnte, wurde verworfen. Dann steht die konstituierende Sitzung des neuen Landtags in Magdeburg an. Siegmund sagte, es müssten erst noch Gespräche in der Fraktion und mit anderen Abgeordneten geführt werden. Für die Wahl zum Regierungschef müsste er im ersten Wahlgang 3 Stimmen aus anderen Fraktionen erhalten.
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1: Nach einem Wasserrohrbruch in der Berliner Siemensstadt ist ein Haus evakuiert worden. Der Keller wurde unterspült. Deshalb bestehen nach Angaben der Spandauer Bauaufsicht Zweifel an der Statik. Eine 16-Jährige aus einer Kinder- und Jugendhilfeeinrichtung in Schönefeld-Rotberg im Kreis Dahme-Spreewald wird vermisst. Sie ist seit Montag vergangener Woche verschwunden. Die Polizei schließt nicht aus, dass sich die Jugendliche in einer hilflosen Lage befinden könnte. Das Volksbad vor der Berliner Volksbühne wird heute wieder abgebaut. Rund 20.000 Menschen haben das Becken in den vergangenen 2 Monaten kostenlos genutzt. Für Aufbau und Betrieb wurden mehr als 400.000 Euro ausgegeben. In kleineren Orten in Brandenburg sollen Automatenläden künftig einfacher genehmigt werden können. Die Regierungsfraktionen von SPD und CDU haben sich auf eine entsprechende Gesetzesänderung geeinigt. Die aktuellen Temperaturen: Berlin am Alex und am Funkturm 13 Grad und 13 sind es auch in Potsdam am Stadtschloss. Heute erwarten wir viel Sonnenschein bei einigen wenigen Schleierwolken. Es soll trocken bleiben bei maximal 24 Grad. Morgen dann genauso warm und es wird wieder sonnig.

Mittwochmorgen auf Ella. Schön, dass ihr mit uns durch den Morgen geht. Ich bin Chris Hedrich, erzähle euch gleich ein bisschen was über unseren Studiogast. Heute Mittag bei meinem Kollegen Erik Sommer, eine sehr spannende Figur in der Berliner Jazzszene. Jetzt hoffe ich, könnt ihr euch ein bisschen zurücklehnen, vielleicht einen Schluck Kaffee genießen zu George Benson und seiner meisterhaften Version von Beyond the Sea auf Ella. Fühlt den besten Jazz, Soul und Blues.

Guten Morgen am Mittwoch auf Ella. Heute Mittag ist wieder Zeit für spannende Gespräche hier bei uns. Mein Kollege Erik Sommer begrüßt Musiker und Jazzclub-Betreiber Yannis Tsotos. Seit 31 Jahren betreibt er den B-Flat Jazzclub in Mitte, seit genau 10 Jahren am neuen Standort in der Dirksenstraße. Zum Gespräch heute bringt er sozusagen die Clubschlüssel mit und nimmt uns mit rein in den legendären Musikkeller direkt am S-Bahn-Bogen. Wie schnell sind die letzten 30 Jahre vergangen? Wie hält Yannis diesen Club schon so lange am Laufen? In einer Kulturszene, in der die Kassen ja bekanntlich immer mehr oder weniger leer sind. Und hat er Wünsche an das frisch gewählte Abgeordnetenhaus? Darüber und über ganz viel Musik aus 30 Jahren B-Flat spricht er heute zwischen 12 und 13 Uhr hier auf Ella.

Kurz vor 10 am Mittwoch. Ich bin Chris Hedrich und verabschiede mich schon für heute. Macht euch noch einen schönen Tag, gleich mit Erik Sommer und seiner Sendung. Wir hören uns dann im Oktober wieder. Also morgen halt, ab 6. Ich freue mich auf euch. Bye, bye.

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1: Ich bin Jerome Nussbaum. Berlins Linke reagiert auf die Antisemitismusvorwürfe. Künftig sollen sich die Abgeordneten per Fraktionssatzung klar gegen Judenfeindlichkeit positionieren.
2: Die Linke geht damit auf Grüne und SPD zu. Beide Parteien verlangen für den Fall einer Koalition ein klares Bekenntnis gegen Antisemitismus. Morgen wollen sie bei einem Treffen abklären, ob die Forderung erfüllt ist und Sondierungsgespräche aufgenommen werden können. Die linke Wahlsiegerin Elif Erhalb gerät inzwischen jedoch noch mehr unter Druck, nachdem bekannt geworden ist, dass sie jahrelang bei der linksextremistischen Organisation Rote Hilfe Mitglied war. Laut einem Fraktionssprecher ist sie aber im vergangenen Jahr ausgetreten, wegen teils anderer politischer Ansichten. Ulrike Klein, Redaktion.
1: Brandenburgs Wirtschaftsministerin Clement ist für eine enge Zusammenarbeit mit Berlin bei der Ansiedlung von Rüstungsunternehmen. Zusammen habe man ein wahnsinniges Potenzial, ganz vorne mitzuspielen, sagte sie der ARD. Man müsse jetzt abwarten, ob sich das mit einer Regierung unter den Linken in Berlin umsetzen lasse. Notfalls würde Brandenburg den Weg aber auch alleine gehen. Ein Passagierflugzeug von Dubai nach Tel Aviv ist in Saudi-Arabien notgelandet. Die Fly-Dubai-Maschine hatte einen Notruf abgesetzt, der auf eine Flugzeugentführung hindeutete. Später war die Rede von einer Auseinandersetzung an Bord. Dies sei geschehen, während sich die Maschine im manuellen Sinkflug befand und eine Kurve flog, heißt es in Medienberichten. Israelische Kampfjets stiegen auf. Noch sind die genauen Hintergründe unklar. Den mehr als 170 Passagieren ist aber nichts passiert. Nach Kritik wegen geplanter Einschnitte beim Elterngeld vollzieht Bundesfamilienministerin Prien offenbar eine Kehrtwende. Sie zeigt sich offen dafür, auf die Einschnitte zu verzichten. Die Koalition berate derzeit über verschiedene Modelle und prüfe deren Auswirkungen auf den Haushalt, sagte Prien dem Redaktionsnetzwerk Deutschland. Festgelegt sei noch nichts. Im Sommer hatte sie ihren Entwurf für eine Elterngeldreform vorgelegt. Demnach war unter anderem geplant, die Bezugsdauer von 14 auf dann 12 Monate zu verkürzen. Die aktuellen Temperaturen: Berlin am Alex und am Funkturm 17 Grad und Potsdam im holländischen Viertel ebenfalls.

0: als 17 Grad. Wir bekommen heute viel Sonnenschein, nur ein paar Schleierwolken sind dabei. Es bleibt trocken bei Höchstwerten zwischen 22 und 24 Grad. Morgen dann genauso warm und es wird wieder sonnig sein.
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Downing hier auf Ella Fühl, den besten Jazz, Soul und Blues mit In My Dreams. Übrigens direkt eine Information herausgeschossen zu Beginn unseres gemeinsamen Vormittags hier. Will Downing ist nicht verwandt mit George Downing. Wer war George Downing? Richtig, das war jener britische Soldat und Diplomat, der in London die Downing Street errichtet hat, in der jetzt eine berühmte Katze wohnt und hin und wieder auch mal wechselnde Politikerinnen und Politiker. Mann, Mann, Mann, so viel gelernt und das um die Uhrzeit. Wird höchste Zeit, jetzt mit ein bisschen Falschinformation gegenzusteuern. Ich bin Erik Sommer, freue mich auf den gemeinsamen Vormittag und das ist eine Autohupe.

Boah, von mir aus könnt ihr das ruhig machen. Ruft Nancy Wilson an, wenn ihr ihre Nummer noch findet. Ruft die Kollegen an, Freunde und Tante Erika. Hauptsache, alle wissen Bescheid, dass heute von 12 bis 13 Uhr bei mir hier im Ella-Studio zu Gast sein wird. Yannis Sotos, Betreiber des B-Flat hier in Berlin. Ja, so klingt er, wenn er Musik macht, Yannis Sotos. 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Natürlich möchte ich mir die eine oder andere Anekdote und Geschichte aus den Jahren abgreifen und wenn ich ihn schon mal hier bei mir habe und das kurz nach der Abgeordnetenhauswahl, wollen wir natürlich auch eine kleine, ich möchte nicht Forderungsliste erstellen an die Politik, sondern sagen wir Wunschliste. 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Fühlt den besten Jazz, Soul und Blues eurer Stimme und euer Ohr hinter die Kulissen der Berliner Szene.

0: völlig zu Recht war dieser Song 1953 zu anzüglich für viele Radiostationen in den USA. Ich möchte einmal zitieren, Such a Night, hier gerade gehört auf Ella. Es war eine Nacht, hohoho, was eine Nacht, es war wirklich eine Nacht. Und später heißt es dann, es war ein Kuss, oh, was ein Kuss, es war wirklich ein Kuss. Uiuiui. Nachgefragt bei unserem neuen Fußball-Bundesnationaltrainer Jürgen Klopp, wenn wir diesen Text jetzt vergleichen, sage ich mal, mit Rap-Texten von Sido oder Bushido.
1: Dann wäre, glaube ich, Bushidos Liedtext ein feuchter Furz dagegen.
0: Hier ist Ella. Schönen Mittwoch.

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Gestern, vor 28 Jahren, ist das Album herausgekommen, auf dem dieser Song auch drauf ist von Elvis Costello und Burt Bacharach. In the Darkest Place heißt der Song und Painted from Memory hieß das Album. Und wir haben einfach mal heute weiter nachgefeiert. Wobei, wenn wir ehrlich sind, haben wir in den vergangenen Monaten auch ein bisschen vorgefeiert mit den Liedern von dem Album. Die sind aber auch einfach schön. Hier ist Ella mit Erik Sommer. Habt einen schönen Mittwochvormittag mit uns.

0: Norah Jones. Für mich die Übertragung von AC/DC und Status Quo auf den Soul Jazz der frühen 2000er Jahre. Ist eine recht steile These, ne? Ja, ich weiß, aber folgt mir gerne in den Argumentationsteil dieser Moderation. Und zwar wird ja allgemein behauptet, AC/DC und Status Quo erkenne man immer schon am ersten Ton. Und genau so geht es mir und vielen bei Norah Jones. Ihre sanfte, etwas rauchige Stimme, dazu der entspannte Piano-Sound, die Musik im besten Sinne abgehangen, so eine Ruhe, die da immer mitschwingt. Und außerdem klingt Norah Jones eben immer nach Norah Jones, was bei ihr auf jeden Fall ein Kompliment ist. In einem Interview mit dem US-amerikanischen Sender CNN hat sie mal ihren Style so beschrieben.
1: It's simple music for simple people.
2: Es ist einfache Musik für einfache Leute. Nein, ehrlich, ich mag es einfach, wenn Musik simpel und zurücknehmend ist. Außerdem habe ich dann meine Stimme besser unter Kontrolle, wenn ich leiser singe. Ich mag es einfach nicht, wenn es immer lauter und wilder sein muss.
0: Die Kraft liegt eben dann doch in der Ruhe. Carlos, wenn du dir das vielleicht auch zu Herzen nehmen könntest jetzt auf Ella, ja?

Die wunderbare Esther Kaiser, Musik aus Berlin, wie schön, Throw It Away, ihre Interpretation vom Abby Lincoln Klassiker hier auf Ella, fühl den besten Jazz, Soul und Blues. Gleich nach den Nachrichten um 11 verrate ich euch, wer am Freitag hier bei uns im Interview zu Gast sein wird, und ich lehne mich nicht zu weit aus dem Fenster, wenn ich sage, es ist eine wirkliche Jazz-Legende. Eine große Ehre für uns auf Ella und eine große Vorfreude, gleich nach 11 hier auf Ella.

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3: Ich bin Jerome Nussbaum. Berlins Linke reagiert auf die Antisemitismusvorwürfe. Künftig sollen sich die Abgeordneten per Fraktionssatzung klar gegen Judenfeindlichkeit positionieren.
4: Die Linke geht damit auf Grüne und SPD zu. Beide Parteien verlangen für den Fall einer Koalition ein klares Bekenntnis gegen Antisemitismus. Morgen wollen sie bei einem Treffen abklären, ob die Forderung erfüllt ist und Sondierungsgespräche aufgenommen werden können. Die linke Wahlsiegerin Elif Erhalb gerät inzwischen jedoch noch mehr unter Druck, nachdem bekannt geworden ist, dass sie jahrelang bei der linksextremistischen Organisation Rote Hilfe Mitglied war. Laut einem Fraktionssprecher ist sie aber im vergangenen Jahr ausgetreten, wegen teils anderer politischer Ansichten. Ulrike Klein, Redaktion.
3: Brandenburgs Wirtschaftsministerin Clement ist für eine enge Zusammenarbeit mit Berlin bei der Ansiedlung von Rüstungsunternehmen. Zusammen habe man ein wahnsinniges Potenzial, ganz vorne mitzuspielen, sagte sie der ARD. Man müsse jetzt abwarten, ob sich das mit einer Regierung unter der Linken in Berlin umsetzen lasse. Notfalls würde Brandenburg den Weg aber auch alleine gehen. Ein Passagierflugzeug von Dubai nach Tel Aviv ist in Saudi-Arabien notgelandet. Die Fly-Dubai-Maschine hatte einen Notruf abgesetzt, der auf eine Flugzeugentführung hindeutete. Später war die Rede von einer Auseinandersetzung an Bord. Dies sei geschehen, während sich die Maschine im manuellen Sinkflug befand und eine Kurve flog, heißt es in Medienberichten. Israelische Kampfjets stiegen auf. Noch sind die genauen Hintergründe unklar. Den mehr als 170 Passagieren ist aber nichts passiert. Nach Kritik wegen geplanter Einschnitte beim Elterngeld vollzieht Bundesfamilienministerin Prien offenbar eine Kehrtwende. Sie zeigt sich offen dafür, auf die Einschnitte zu verzichten. Die Koalition berate derzeit über verschiedene Modelle und prüfe deren Auswirkungen auf den Haushalt, sagte Prien dem Redaktionsnetzwerk Deutschland. Festgelegt sei noch nichts. Im Sommer hatte sie ihren Entwurf für eine Elterngeldreform vorgelegt. Demnach war unter anderem geplant, die Bezugsdauer von 14 auf dann 12 Monate zu verkürzen. Die aktuellen Temperaturen: Berlin am Alex und am Funkturm 17 Grad und Potsdam im holländischen Viertel ebenfalls 17 Grad. Wir bekommen heute viel Sonnenschein, nur ein paar Schleierwolken sind dabei. Es bleibt trocken bei Höchstwerten zwischen 22 und 24 Grad. Morgen dann genauso warm und es wird wieder sonnig sein.
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0: Was eine Stimme. Kurt Elling, Nature Boy hier auf Ella. Fühl den besten Jazz, Soul und Blues. Und wie Kurt Elling klingt, wenn er spricht, das erfahren wir hier bei Ella an diesem Freitag. Da ist er nämlich bei mir im Interview und ich freue mich da wirklich sehr drauf. Kurt Elling, eine wirkliche Jazz-Ikone, Gesangslegende jetzt schon. 2 Grammys, unzählige weitere Auszeichnungen. In diesem Jahr wurde er vom ruhmreichen Downbeat Magazine, was so ein bisschen so eine Art Jazz-Bibel ist, wieder einmal zum Jazzsänger des Jahres gekürt, weil er wirklich ein Virtuose auf seinem Instrument der Stimme ist und das wirklich schon seit Jahrzehnten. Ich spreche mit Kurt Elling dann über sein Konzert in der Zigzag Hall, die wir von Ella präsentieren. 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Also uns gehen die Legenden nicht aus hier bei Ella. Ich freue mich sehr auf Kurt Elling dann, wie gesagt, am Freitag von 12 bis 13 Uhr hier im Interview auf Ella.
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Songs von Chet Baker, Let's Get Lost, beziehungsweise Songs Jazz Standards, die Chet Baker interpretiert hat. Let's Get Lost, habe ich gerade eben nachgeschaut, ist aus den 40er Jahren im Original, war in diesem Film drin Happy Go Lucky, den ich nie gesehen habe, aber irgendwie dieser Filmtitel Happy Go Lucky hat sich in das kollektive Gedächtnis eingebrannt und so eben auch diese ganz, ganz tolle Interpretation von Chet Baker, Let's Get Lost, war damals ein Riesenerfolg bei Chet Baker, vermutlich damals auch schon, weil es so eine ganz klare Metapher ja auch für sein Leben war, in dem er sich immer wieder auch verloren hat in Alkohol- und Drogeneskapaden. Im Jahr 1988 ist dann auch eine Dokumentation rausgekommen über Chet Baker mit diesem Titel Let's Get Lost. Und wir haben ihn gehört hier auf Ella, fühl den besten Jazz, Soul und Blues, jetzt mit Aria, Resentment.

0: Oh, warte mal, Regie, wir müssen das Programm umstellen.
1: Ja, entschuldigt ganz kurz, geschätzte Hörerschaft von Ella, aber ich habe gerade eben gelesen, heute ist Weltblasphemietag, also Tag der Gotteslästerung. Und da müssen wir natürlich das Programm hier umstellen. Da müssen wir ausführlich darüber sprechen, wie der Jazz-Trompeter Wynton Marsalis mit Miles Davis umgegangen ist. Das ist eine humoristische Anspielung auf das beiderseitig höchst abneigende Verhältnis zwischen den Trompetern Wynton Marsalis und dem Jazz-Gott Miles Davis. Just

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Das ist Ella mit Blue Mitchell und Good Humor Man. Ich gebe mir zumindest Mühe. Und den Mann hier könnt ihr live erleben. MT Jones. In diesem Dezember, am 1.12. kommt er nach Berlin in den Privatclub nach Kreuz.

ein ganz hervorragender Plan, den Pete Escovedo und Cy Smith hier aufstellen. Let's stay together. Lasst uns ruhig noch ein wenig gemeinsam verweilen hier auf Ella. Und das machen wir dann in der kommenden Stunde nicht nur unter uns mit euch, geschätzter Hörerschaft von Ella und mir, dem Erik, sondern dann in der nächsten Stunde bei mir zu Gast Yannis Sotos, Betreiber des B-Flat Jazz Club hier in Berlin. Ja, so klingt er, wenn er Musik macht, Yannis Sotos. Seit Jahrzehnten ist er auch ein ganz, ganz toller, feiner Interpret von griechischer Musik, die er mit Jazzharmonien und Einflüssen verbindet. Übrigens hat er hier in Berlin an der Heinz-Eisler-Hochschule studiert, klassische Gitarre, damals noch in Ost-Berlin. Darum soll es aber nicht gehen heute Mittag und wenn nur peripher, denn natürlich sprechen wir über sein Langzeitprojekt, über den B-Flat hier in Berlin, eins der Jazz-Institutionen bei uns in der Stadt. Und ich möchte von Yannis wissen, wie zur Hölle das schon so lange gut geht, seit 31 Jahren hier eine Kulturinstitution am Laufen zu halten und das bei den immer knappen Kulturkassen bei uns in Berlin. Natürlich möchte ich mir die eine oder andere Anekdote und Geschichte aus den Jahren abgreifen und wenn ich ihn schon mal hier bei mir habe und das kurz nach der Abgeordnetenhauswahl, wollen wir natürlich auch eine kleine, ich möchte nicht Forderungsliste erstellen an die Politik, sondern sagen wir Wunschliste. Das also heute von 12 bis 13 Uhr mit Yannis Sotos, dem Betreiber des B-Flat hier in Berlin. Und das alles bei euch, bei uns allen auf Ella. Fühlt den besten Jazz, Soul und Blues, eurer Stimme und euer Ohr hinter die Kulissen der Berliner Szene.

Emergency on Planet Earth, Jamiroquai rufen hier auf Ella den Notstand auf dem Planeten Erde aus. Und damit sollten wir doch inhaltlich ganz gut vorbereitet sein auf die Nachrichten gleich. Um 12 Uhr mit Kollege Jerome Nussbaum und danach geht's dann hier weiter mit Yannis Sottos von B-Flat.

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1: Ich bin Jerome Nussbaum. Die Zahl der Arbeitslosen ist in Berlin diesen Monat gesunken um mehr als 4.000 auf knapp unter 224.000. Die Quote sank um 0,2 Punkte auf 10,4%. In Brandenburg fanden gut 2.700 Menschen einen Job. Die Zahl der Arbeitslosen sinkt damit auf knapp 86.000. Deutschlandweit sank die Zahl unter die 3-Millionen-Marke. Arbeitsagenturchefin Nahles sprach von einer Herbstbelebung. Allerdings falle der Auftakt schwunglos aus. Die wirtschaftliche Verbesserung komme auf dem Arbeitsmarkt derzeit noch nicht an. Der S-Bahn-Verkehr in Berlin ist ab heute Abend auf der westlichen Ringbahn stark eingeschränkt. Es gibt dann Arbeiten für den Neubau der Westendbrücke, zudem Vorbereitungen für die erneute Inbetriebnahme der Siemensbahn. Ab 22 Uhr bis Montag früh können daher keine Züge zwischen Beusselstraße und Halensee fahren. Es gibt Ersatzverkehr mit Bussen, die aber nicht am Westkreuz halten. Trotz der vergleichsweise niedrigen Gasspeicherstände sieht der Leipziger Gashändler VNG kein Versorgungsrisiko für den Winter. Geschäftsführer Haupt sagte der ARD, die Vorräte reichten für einen Normalwinter aus. Probleme drohten erst, wenn mehrere Risikofaktoren zusammenkämen. Etwa ein lang anhaltender Kälteeinbruch, weitere Ausfälle von Gasimporten und auch technische Störungen. Insgesamt sei Deutschland bei der Versorgung aber robuster aufgestellt als noch vor wenigen Jahren. Es sind deutliche Warnungen, die seit einiger Zeit von KI-Entwicklern kommen. Testläufe hatten mehrfach gezeigt, dass sich künstliche Intelligenz selbstständig machen kann. US-Präsident Trump will deshalb aber nicht mit gesetzlichen Vorschriften reagieren.
2: Stattdessen sollten sich die KI-Unternehmen selbst regulieren, so Trump nach einem Treffen mit führenden Tech-Managern in Washington. Die Unternehmen haben nach seinen Angaben eine freiwillige Vereinbarung unterzeichnet, die Technologie zu überprüfen. Als Begründung nannte Trump den Wettstreit mit China um die technologische Führungsrolle bei künstlicher Intelligenz. Die USA lägen derzeit vorn und dies solle so bleiben. Noah Ulrich, Redaktion.
1: Eine Prügelei im Cockpit einer Passagiermaschine hat zu einer Notlandung in Saudi-Arabien geführt. Das Flugzeug war von Dubai mit mehr als 170 Menschen an Bord auf dem Weg nach Tel Aviv. Zuerst wurde von der Fly-Dubai-Maschine ein Notruf abgesetzt, der auf eine Entführung hindeutete. Israelische Kampfjets stiegen deshalb auf. Inzwischen wird berichtet, dass sich Pilot und Co-Pilot geprügelt haben. Den Passagieren ist nichts passiert. Hier die aktuellen Temperaturen. Berlin am Alex und am Funkturm 21 Grad und 21 messen wir jetzt auch in Potsdam am Stadtschloss. Wir bekommen heute viel Sonnenschein, nur ein paar Schleierwolken sind dabei. Es bleibt trocken bei Höchstwerten zwischen 22 und 24 Grad. Morgen dann genauso warm und es wird wieder sonnig sein.
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0: Seit 31 Jahren gibt es das B-Flat in Berlin-Mitte. Seit genau 10 Jahren ist es an der Dirksenstraße direkt am S-Bahn-Bogen beheimatet. Und wir gehen heute rein in einen der wichtigsten Jazz-Clubs und Institutionen der Stadt mit einem, der die Schlüssel für den Club hat, was recht praktisch ist. B-Flat-Betreiber Yannis Sottos ist in dieser Stunde bei mir zu Gast bei Ella. Wie schön, hallo.
1: Hallo.
0: Bis auf Montag ist im B-Flat jeden Abend Live-Musik.
1: Jeden Abend.
0: Also auch heute Abend. Wir haben jetzt kurz nach 12. Nimm uns mal mit. Ab wie viel Uhr kommt Leben in euren Kellerclub?
1: Wir machen um 8 auf. Mhm. Kurz nach 9 beginnt die Show.
0: Und wann kommt die Bands rein? Wann ist Soundcheck? Gibt's da einen festen Uhrzeitablauf?
1: 1 bis 2 Stunden vor. Je nach Aufwand.
0: Okay. So knapp, ja?
1: Ja, meistens reicht. Wir nennen es ja auch Acoustic Music und Jazz Club. Das Richtig. Heißt, bei uns wird, wenn es geht, lieber akustisch gespielt, okay. ohne Verstärkung. Ja. Also unser technischer Aufwand ist eher gering, mit Ausnahmen, wenn es Acts sind, die mehr brauchen.
0: Okay. Wie oft bist du als Betreiber selbst im Club, selbst vor Ort? Jeden Abend oder?
1: Nein, ich bin in der Regel 4 Tage die Woche.
0: Okay.
1: Bin ich da.
0: Das heißt jetzt seit gut 30 Jahren 4 Tage die Woche jeden Abend Live-Musik?
1: Früher war es mehr.
0: Noch mehr.
1: Früher hatten wir auch 7 Tage die Woche.
0: Okay. Also da. Hast du irgendwann mal für dich festgestellt, du bist selber Musiker, da sprechen wir jetzt auch gleich drüber. Was macht das mit dir, was macht das mit einem Menschen, wenn er jeden Abend mehr oder weniger Live-Musik hört?
1: Was macht das? Man freut sich oft, wenn man gute Musik hört.
0: Okay. Aber man erkennt dann auch die andere im Zweifel?
1: Ja,
0: okay,
1: natürlich.
0: Klar. Okay.
1: Ist so ein bisschen die Krux, dass man gelernt hat, dass man nicht nur diese Musik macht oder veranstaltet, die einem selber gefällt, sondern eben auch Sachen, die einem vielleicht selber nicht so zusagen, aber doch etwas publikumsträchtiger sind oder sonst.
0: Ja, die einfach funktionieren. Ne? Lass uns, bevor wir jetzt eine Liste mit Namen erstellen, die auf Ella schnell Musik hören, aber gleich geht's dann weiter mit Yannis Sottos, die ganze Stunde bei mir.

0: Hallo bei Ella, schön, dass wir beieinander sind heute an diesem Mittwochmittag. Bei mir im Studio Janis Zotters, der Betreiber des Jazzclubs B-Flat hier in Berlin-Mitte. Janis, das vergangene Mal, dass wir uns gesehen haben, das war bei dir im Club und da spielte gerade eine ganz, ganz tolle Band aus Polen und ich habe das noch sehr gut in Erinnerung. Du hast mir gesagt, Bands aus Polen kann man eigentlich immer buchen, ungehört, die sind immer gut.
1: Ja.
0: Gibt es noch weitere von diesen Erkenntnissen aus 31 Jahren Jazzclub-Erfahrung? Freitags immer mit einer Sängerin, dienstags geht eine Tuba.
1: Okay, also was auch sehr eigentlich immer von Qualität spricht, ist, wenn wir Bands aus den skandinavischen Ländern haben. Weil die haben eins geschafft, was ich selten bei uns finde, dass die den Jazz, das verbinden mit ihrer eigenen Musik, mit ihrer eigenen Tradition, ja. Gerade die Skandinavier mit ihrer Melancholie, mit ihrer Weite oder sowas, auch mit ihrer Sprödigkeit wie die Finnen oder so, ja. Und das fehlt mir in der deutschen Szene sehr. Da ist einfach mehr die Kopie vorrangig, als dass man versucht, aus dem Material eine eigene Identität zu schaffen.
0: Ja. Das sagte mir Christoph Titz, toller Berliner Trompeter, hier auch mal im Ella-Interview, dass das im Deutschen so fehlt. Und seine Vermutung war, dass eben wir hier in Deutschland natürlich eine ganz andere Verbindung zu alten Volksmusik haben und im Zweifel dann automatisch wieder mit unserer Geschichte dadurch konfrontiert werden. Und dass er meint, dass es dadurch eventuell fehlen könnte.
1: Das ist richtig.
0: Vielleicht auch ein Grund, weshalb ihr euch so international aufstellt im Line-Up. Weil es neugieriger ist, was manchmal aus anderen Ländern kommt, ist dem so?
1: Ja, auf jeden Fall. Bands oder sowas, die von woanders kommen, die machen viel interessantere Sachen. Es ist einfach so, ne?
0: Wie resigniert blickst du dann auf die Berliner Szene?
1: Gar nicht. Nee. Ich finde die toll. Die Berliner Szene finde ich toll, weil das sind viele junge Leute, die hier sind, die alle hier irgendwie am JIB oder an den Unis hier sich bemühen und Sachen machen und sich was ausdenken, finde ich schon toll.
0: Okay, ja. Also sind die Jungen
1: dann... Und aus diesem großen Kessel kommen dann immer wieder Leute, die mal was ganz Verrücktes machen oder sowas.
0: Okay. Und die dann auch bei dir, bei euch im Club spielen, im B-Flat. Janis Zotters, B-Flat-Betreiber, in dieser Stunde bei mir zu Gast, bei Ella.

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Na, das nehmen wir uns mal hoffentlich nicht als Vorlage hier. Dion Ferris, Hopeless, hoffnungslos als Vorlage für unseren letzten Gesprächsblock gleich hier auf Ella mit Yannis Sotos. In dieser Stunde ist er bei mir zu Gast, der Betreiber des B-Flat in Berlin. Ich wollte nämlich mit ihm noch über Politik sprechen, über die systemische Ebene. Wie geht es den Jazzclubs in der Stadt? Was wünscht er sich von der Regierung, von der neuen gewählten Regierung bzw. dem neu gewählten Abgeordnetenhaus? Darum soll es gleich gehen. Wie gesagt, ich hoffe, er ist noch nicht ganz hoffnungslos. Gleich also noch einmal mehr mit Yannis Sotos von B-Flat hier aus Berlin auf Ella.

0: Yannis Sotos ist in dieser Stunde bei mir zu Gast hier bei Ella Fühl, dem besten Jazz, Soul und Blues. Hallo zusammen, Yannis, du bist der Betreiber des B-Flat Jazz Clubs hier in Berlin und ich würde gerne abschließend mit dir so ein bisschen mal auf die systemische Ebene kommen. Wie geht es der Kulturszene, wie geht es der Jazzszene und wie geht's euch Jazz Clubs? Wir haben jetzt die Abgeordnetenauswahl hinter uns, vielleicht als, damit wir mal ein Beispiel haben. Sollten die Jazz Clubs jetzt einen Termin bekommen im Abgeordnetenhaus, was würdest du dort ansprechen wollen?
1: Also ich würde eindeutig ansprechen, ein Kulturbudget, was jeder Club im Jahr, mit dem er rechnen kann. Mehr eigentlich nicht. Die künstlerische Arbeit machen wir, die organisatorische Arbeit machen wir, alles andere machen wir für Berlin, ja, als Kultur. Also was haben wir denn in Berlin? Was verkaufen wir denn in Berlin? Wir verkaufen doch keine Zündkerzen. Wir verkaufen
0: kleine Reste
1: Kultur.
0: Der Berliner Mauer noch, aber ja, sonst eigentlich nur Kultur. Ja, das stimmt.
1: Ja. Berlin ist Kultur.
0: Letzte Frage abschließend, damit wir jetzt auf einer positiven Note enden. Es heißt ja immer, mit Jazz und Jazzclubs ließe sich kein Geld verdienen. Jetzt funktioniert es bei euch seit 31 Jahren immerhin recht gut. Wie funktioniert es?
1: Es schließt sich genau an das, was wir eben besprochen haben. Es ist die Ausbeutung aller, die Clubs machen müssen. Das ist der eigenen Person und letztendlich auch die der Künstler. Weil es wird nur das verteilt, was reinkommt. Ja?
0: Das klingt ja, warum tust du dir das dann trotzdem an, wenn du von 31 Jahren Ausbeutung sprichst?
1: Das Wort klingt ein bisschen hart,
0: ja.
1: Aber das hat den Zusammenhang zu sagen, was mir am meisten wehtut in dieser ganzen Zeit, ist, dass Leute auftreten bei uns, die ich fantastisch finde und die aber nur sozusagen gegen die Tür spielen oder für den Eintritt spielen. Also die nicht adäquat entlohnt werden für das, was sie wirklich sind. Weil Musik grundsätzlich als was ganz Selbstverständliches angesehen wird. Die meisten Leute realisieren gar nicht, dass damit du auf so einem Level spielst, hast du wahrscheinlich deine Kindheit geopfert, studiert ohne Ende, geübt ohne Ende über viele, viele Jahre, um dahin zu kommen, ja. Und das dann nur über den Eintrittspreis zu regeln, ist halt schwierig. Ne?
0: Also stimmt es am Ende schon, dass wenn man in Deutschland Jazz machen möchte, dann muss man es als Idealist tun?
1: Ich denke schon. Oder man hat einen reichen Papa, der das stützt.
0: Und idealistisch sein und zumindest unterstützen. Die Szene, die Kunst, die Kultur und den Jazz in Berlin, das könnt ihr machen. Auch jeden Abend außer montags im B-Flat in Berlin-Mitte. Dort gibt es jeden Abend außer montags Live-Musik. Zum Beispiel könnt ihr das auch machen am 10. Oktober. Da könnt ihr dann einen gewissen Yannis Sotos mit seiner Band live erleben. Über den vielbeschäftigten Musiker, der du ja auch bist, sprechen wir dann beim nächsten Mal, wenn du da bist. Ja. Bis dahin aber ganz lieben Dank für deinen Besuch, für deinen Idealismus und für die offenen Worte hier bei Ella. Danke dir.
1: Super, danke euch auch.

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3: Ich bin Jerome Nussbaum. Die Zahl der Arbeitslosen ist in Berlin diesen Monat gesunken um mehr als 4.000 auf knapp unter 224.000. Die Quote sank um 0,2 Punkte auf 10,4%. In Brandenburg fanden gut 2.700 Menschen einen Job. Die Zahl der Arbeitslosen sinkt damit auf knapp 86.000. Deutschlandweit sank die Zahl unter die 3-Millionen-Marke. Arbeitsagenturchefin Nahles sprach von einer Herbstbelebung. Allerdings falle der Auftakt schwunglos aus. Die wirtschaftliche Verbesserung komme auf dem Arbeitsmarkt derzeit noch nicht an. Der S-Bahn-Verkehr in Berlin ist ab heute Abend auf der westlichen Ringbahn stark eingeschränkt. Es gibt dann Arbeiten für den Neubau der Westendbrücke, zudem Vorbereitungen für die erneute Inbetriebnahme der Siemensbahn. Ab 22 Uhr bis Montag früh können daher keine Züge zwischen Beusselstraße und Hallensee fahren. Es gibt Ersatzverkehr mit Bussen, die aber nicht am Westkreuz halten. Trotz der vergleichsweise niedrigen Gasspeicherstände sieht der Leipziger Gashändler VNG kein Versorgungsrisiko für den Winter. Geschäftsführer Haupt sagte der ARD, die Vorräte reichten für einen Normalwinter aus. Probleme drohten erst, wenn mehrere Risikofaktoren zusammenkämen. Etwa ein langanhaltender Kälteeinbruch, weitere Ausfälle von Gasimporten und auch technische Störungen. Insgesamt sei Deutschland bei der Versorgung aber robuster aufgestellt als noch vor wenigen Jahren. Es sind deutliche Warnungen, die seit einiger Zeit von KI-Entwicklern kommen. Testläufe hatten mehrfach gezeigt, dass sich künstliche Intelligenz selbstständig machen kann. US-Präsident Trump will deshalb aber nicht mit gesetzlichen Vorschriften reagieren.
4: Stattdessen sollten sich die KI-Unternehmen selbst regulieren, so Trump nach einem Treffen mit führenden Tech-Managern in Washington. Die Unternehmen haben nach seinen Angaben eine freiwillige Vereinbarung unterzeichnet, die Technologie zu überprüfen. Als Begründung nannte Trump den Wettstreit mit China um die technologische Führungsrolle bei künstlicher Intelligenz. Die USA lägen derzeit vorn und dies solle so bleiben. Noah Ulrich, Redaktion.
3: Eine Prügelei im Cockpit einer Passagiermaschine hat zu einer Notlandung in Saudi-Arabien geführt. Das Flugzeug war von Dubai mit mehr als 170 Menschen an Bord auf dem Weg nach Tel Aviv. Zuerst wurde von der Fly-Dubai-Maschine ein Notruf abgesetzt, der auf eine Entführung hindeutete. Israelische Kampfjets stiegen deshalb auf. Inzwischen wird berichtet, dass sich Pilot und Co-Pilot geprügelt haben. Den Passagieren ist nichts passiert. Hier die aktuellen Temperaturen. Berlin am Alex und am Funkturm 21 Grad und 21 messen wir jetzt auch in Potsdam am Stadtschloss. Wir bekommen heute viel Sonnenschein, nur ein paar Schleierwolken sind dabei. Es bleibt trocken bei Höchstwerten zwischen 22 und 24 Grad. Morgen dann genauso warm und es wird wieder sonnig sein.
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Ach, das war spannend gerade eben. Mit Yannis Tsotos vom B-Flat hier in Berlin, dem Jazzclub. Wir haben sehr offen über die Geschichte des Clubs gesprochen und auch über die Probleme der Kulturszene. Könnt ihr euch jetzt alles anhören auf ellaradio.de.

0: So klingt er, der Mittwochmittag in Berlin und Potsdam hier auf Ella. Mit euch, mit mir, Erik Sommer und wer bist du?
1: Hallo, hier ist Thorsten Goods.
0: Ach, Thorsten, wie schön, dass wir uns nochmal sprechen hier auf
1: Ella Radio. Fühl den besten Jazz, Soul und Blues.
0: Mhm. Was gibt's denn?
1: Dieses Wochenende am 2. und 3. Oktober spiele ich das große Tourfinale meiner Soul Deep Tour. Wir waren jetzt ein Jahr lang mit dem Programm und dem Album Soul Deep auf Tournee. Deutschland, Österreich, Schweiz, England, Irland, Holland. Und jetzt zum Abschluss spielen wir in meiner Heimatstadt Berlin, in meinem Lieblingsclub, dem A-Train, am 2. und 3. Oktober. Und ich würde mich freuen, euch alle zu sehen. Yours truly, Thorsten Goods.
0: So, ihr habt ihn gehört. Freitag und Samstag im A-Train, jeweils ab 20.30 Uhr mit Thorsten Goods. Das ist übrigens er hier.

You'd Be So Nice To Come Home To hier auf Ella. Es wäre so schön, nach Hause zu kommen und du wärst dann da. Das sagen sie auch immer nur so lange, bis sie nach Hause kommen, und Art Pepper übt schon wieder seine Tonleitern auf dem Saxophon.

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Endlich mal wieder die zwei, Elvis Costello und Burt Bacharach hier auf LR. Und endlich mal wieder die zwei, Sam Fender und Olivia Dean. Ihr könnt euch jetzt überlegen, über welche der die zwei ich mich mehr gefreut habe. Hier hören wir jetzt auf jeden Fall Sam Fender und Olivia Dean mit Rain Me In. Habt einen tollen Mittwochmittag mit uns. Hier ist Ella in Berlin und Potsdam.

0: Das war wirklich ein sehr spannender Vormittag hier heute bei Ella fühlt den besten Jazz, Soul und Blues. Bei mir zu Gast war Yannis Sottos, der Betreiber des B-Flat hier in Berlin-Mitte des Jazzclubs. Seit 31 Jahren gibt es diesen Club und wir haben einen kleinen Parfumritt durch diese 31 Jahre Jazzclub-Geschichte gemacht. Und Yannis hat wirklich sehr offen gesprochen über die Geschichte, über die Probleme, die man auch als Jazzclub-Betreiber hier in den knappen Kassen Berlins immer wieder mal hat und mit welchen Problemen man sich da rumschlagen muss. Und deswegen sprachen wir auch über die politische Ebene. Jetzt kurz nach der Abgeordnetenhauswahl habe ich Yannis vorhin gefragt, was er sich denn wünschen würde, wenn er jetzt ins neu gewählte Abgeordnetenhaus und in eine neue Landesregierung käme und dort mal ein paar Wünsche äußern dürfte, was er da sagen würde.
1: Ein Kulturbudget, was jeder Club im Jahr, mit dem er rechnen kann. Mehr eigentlich nicht. Die künstlerische Arbeit machen wir, die organisatorische Arbeit machen wir, alles andere machen wir für Berlin, ja, als Kultur. Also was haben wir denn in Berlin? Was verkaufen wir denn in Berlin? Wir verkaufen doch keine Zündkerzen. Mhm. Berlin ist Kultur.
0: Und irgendwann hat Yannis dann auch gesagt, dass das Betreiben eines Jazzclubs nur dann funktioniere oder nur funktioniere durch die Ausbeutung aller. Diese Formulierung hat mich wirklich getroffen, was Yannis damit meinte. Das könnt ihr euch anhören jetzt auf ellaradio.de. Da haben wir euch das ganze Gespräch mit Yannis Sottos, dem Betreiber des B-Flat Jazzclubs hier in Berlin, hochgeladen. Habt einen schönen Mittwoch mit uns hier auf Ella, eurer Stimme und euer Ohr, auch hinter die Türen der Berliner Jazzszene.

Dann machen wir den Motor mal an. So, liebe Nachbarinnen und Nachbarn, das war's von mir, Erik Sommer. Ich bin raus für heute, reite jetzt auf meiner frisch betankten Harley-Davidson über die Route 66 gen Abendsonne. Gerade eben bin ich noch zur Tankstelle gegangen, habe für 150 Euro den Tank so weit vollgemacht, wie es geht und fahre jetzt halt so lange, bis der Tank leer. Ah, okay, so schnell, so weit tragen mich also 150 Euro. Naja, ab morgen ist ja Tankrabatt und morgen hören wir uns dann um 10 Uhr wieder. Ich bin Erik Sommer, raus für heute. Jetzt übernimmt hier um 2 Petra Schwarz das Mikrofon, das Mischpult, die Zapfsäule. Und wenn ihr nett fragt, könnt ihr vielleicht euch auch noch eine Beefy und einen Snickers mitnehmen. Bis dann.

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1: Ich bin Marvin Standke. Brandenburgs Wirtschaftsministerin Clement wirbt für eine engere Zusammenarbeit mit Berlin. Beide Länder hätten großes Potenzial, bei der Ansiedlung von Rüstungsunternehmen ganz vorne mitzuspielen. Das sagte sie der ARD. Ob das mit einer Berliner Regierung unter Führung der Linken gelingt, sei offen. Notfalls werde Brandenburg bei der Ansiedlung von Rüstungsfirmen auch alleine vorangehen. Die Branche erlebt derzeit wegen steigender Verteidigungsausgaben einen deutlichen Aufschwung. In Berlin und Brandenburg ist die Arbeitslosigkeit im September leicht gesunken. In Berlin liegt die Arbeitslosenquote jetzt bei 10,4%. In Brandenburg beträgt sie 8,8. In beiden Ländern sank die Quote gegenüber August um 0,2 Prozentpunkte. Die Arbeitsagentur sieht darin eine leichte Herbstbelebung des Arbeitsmarktes. Auch bundesweit sank die Arbeitslosenzahl wieder unter 3 Millionen. Das Bundeskabinett hat die Pflegereform von Gesundheitsminister Linnemann gebilligt. Damit soll ein drohendes Milliardendefizit der Pflegeversicherung verhindert werden. Dafür steigt der Zuschlag für Kinderlose um 0,3 Prozentpunkte. Der allgemeine Beitragssatz bleibt bei 3,6%. Eine Kommission soll bis Anfang kommenden Jahres weitere Reformen erarbeiten. Eine Maschine der Fluggesellschaft Fly Dubai auf dem Weg nach Tel Aviv ist heute Vormittag in Saudi-Arabien notgelandet.
2: Zuvor war es offenbar zu einem heftigen Streit im Cockpit gekommen. Berichte über einen gezielten Absturzversuch sind bislang nicht abschließend bestätigt. Die Maschine sank zeitweise ungewöhnlich schnell und setzte einen Notruf ab. Alle Passagiere landeten sicher und blieben unverletzt. Die Behörden untersuchen jetzt den genauen Ablauf des Zwischenfalls. Etwa 180 Fluggäste warten nun auf die Weiterreise nach Israel. Ulrike Klein, Redaktion.
1: Und die besten deutschen Nachwuchsfußballer kämpfen heute Abend um die nächste Europameisterschaft. Die deutsche U21 spielt in der EM-Qualifikation gegen Malta. Anstoß ist um 18 Uhr. Und Deutschland hatte zuletzt mit 4:0 gegen Lettland gewonnen. Die aktuellen Temperaturen: Berlin am Alex 22 Grad, Potsdam im holländischen Viertel auch 22 Grad. Nur ein paar Wolken, heute viel Sonne und trocken, maximal 23 Grad.
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recht hat, hat er recht, der Erik. Petra Schwarz hat jetzt übernommen, da bin ich. Schönen guten Tag wünsche ich. Und apropos mitnehmen, also ich kenne das so aus meiner jahrzehntelangen Medienarbeit. Wenn aus Versehen dann mal Markennamen genannt werden, dann müssen andere Marken auch genannt werden. Also lieber Erik, ich nehme dann lieber einen Mars mit und ansonsten machen wir es uns schön an diesem Mittwochnachmittag. Herzlich willkommen.

0: diese Stimme. Gregory Porter in Fashion haben wir gehört hier bei Ella. Fühl den besten Jazz, Soul und Blues. Und ihr wisst ja, ich bin Stimmfetischistin. Und da ich von dieser Stimme nicht genug kriegen kann, lasse ich den Mann jetzt auch noch mal reden. Und zwar darüber, wie er das selbst mit seinem Werdegang so sieht.
1: For me it took some time. Now, yes, I was knocking on doors for years.
2: Es hat schon eine ganze Weile gedauert und ich musste viele Klinken putzen, bis es bei mir wirklich geklappt hat, obwohl ich auch mit 18 schon sehr schön gesungen habe. Aber da fehlte etwas. Ich musste Krisen erlebt, Probleme überstanden haben. Ich musste mir auch manchmal das Herz brechen lassen, eine innere Tiefe bekommen, damit meine Stücke anfangen konnten zu wirken. Ich musste einfach mehr gelebt haben.
1: It took some desire or need to get over some difficulty in order to create the messages that I have in my song.
0: So, genug gelabt. Gregory Porter war das und jetzt kommt eine Frau, die wir demnächst auch livehaftig hier in Berlin haben werden und zwar am 7. November um 20 Uhr wird sie aus ihrem aktuellen Album Songs singen bei der Zigzag Hall in Schöneberg hier bei uns auf dem EUREF Campus. Wir holen die größten Stars des Jazz, Soul und Blues nach Berlin. Vom 9. Oktober bis zum 2. Dezember geht das Ganze. Schaut einfach mal auf unserer Website ellaradio.de. Dort gibt's übrigens auch Tickets. Ach so, und die Frau, die jetzt singt, heißt übrigens Mika Miller.

Eric Clapton instrumental dargeboten, interpretiert von Joshua Redman. Übrigens steht hinter diesem Song ja eine wirklich tiefe persönliche Tragödie von Eric Clapton, denn 1991 stürzte Claptons 4,5-jähriger Sohn Connor aus dem geöffneten Fenster einer im, Achtung, 53. Stock gelegenen New Yorker Wohnung tödlich ab. Ja, und das Ganze entstand dann natürlich im Rahmen der Trauerarbeit, die Eric Clapton geleistet hat. Joshua Redman, sehr eindrucksvoll das Ganze interpretiert, wie ich finde, was wir hier gerade gehört haben. Und Mel Tormé kommt jetzt und da will ich doch gerne, dass wir das Intro komplett hören. Mel Tormé, High Fly.

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Letzter Tag heute im September und dann nochmal ein solcher Spätsommertag. Ihr wisst ja, ich liebe das Wetter dieser Art. Ich bin Petra Schwarz, weiter für euch da. Freue mich, dass wir diesen Mittwochnachmittag miteinander verbringen und habe euch wunderbare Musik mitgebracht. Unter anderem die Average White Band in dieser halben Stunde. Freue mich auf Sting und Banda Brasileira. Und jetzt kommt das hier, Jared Lawson, If We Pretend auf Ella. Fühl den besten Jazz, Soul und Blues.

wunderbare Lisa Bassange war das, Berliner Sängerin, hier bei uns, bei Ella. Fühl den besten Jazz, Soul und Blues. Frage, habt ihr morgen Abend schon was vor? Wenn nicht, dann habe ich einen Tipp für euch.

Without the chains of Roland Satterwhite ist das, der US-amerikanische Jazz-Violinist. Und wenn ihr morgen in der Gegend seid, also in oder um Berlin, dann empfehle ich das unbedingt, da hinzugehen, nämlich in den Zigzag Club in Schöneberg. Ja, nur wenige können die harmonische und rhythmische Welt des modernen Jazz eben so leichtfüßig auf die Geige übertragen wie Satterwhite. Und kein Wunder, also, dass er unter anderem schon für die Erfolgsserie Babylon Berlin Musik aufgenommen hat. Das Konzert morgen Abend, bei dem übrigens die Berliner Jazzpianistin Olivia Trummer am Klavier, ja wo sonst sitzt und auch spielt, beginnt um 20 Uhr, wenn das kein Tipp ist, finde ich.

Ich hatte es ja angekündigt, dass ich mich aufs Ding freue. Das habe ich wirklich getan und jetzt ist meine Freude gestillt. Wir haben ihn gehört. Immer wieder toll. Sting mit Moonlight. War ja gerade Vollmond. Da schlafe ich immer nicht so gut. Ich weiß ja nicht, wie es euch da geht. Naja, ist aber jetzt überstanden. So, und jetzt geht's hier bei uns bei Ella für den besten Jazz, Soul und Blues. Räumlich und auch musikalisch in ganz andere Gefilde. Das sind Banda Brasileira. Viel Spaß wünsche ich uns. 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

0: Führung der Linken gelingt, sei offen. Notfalls werde Brandenburg bei der Ansiedlung von Rüstungsfirmen auch alleine vorangehen. Die Branche erlebt derzeit wegen steigender Verteidigungsausgaben einen deutlichen Aufschwung. In Berlin und Brandenburg ist die Arbeitslosigkeit im September leicht gesunken. In Berlin liegt die Arbeitslosenquote jetzt bei 10,4%. In Brandenburg beträgt sie 8,8. In beiden Ländern sank die Quote gegenüber August um 0,2 Prozentpunkte. Die Arbeitsagentur sieht darin eine leichte Herbstbelebung des Arbeitsmarktes. Auch bundesweit sank die Arbeitslosenzahl wieder unter 3 Millionen. Das Bundeskabinett hat die Pflegereform von Gesundheitsminister Linnemann gebilligt. Damit soll ein drohendes Milliardendefizit der Pflegeversicherung verhindert werden. Dafür steigt der Zuschlag für Kinderlose um 0,3 Prozentpunkte. Der allgemeine Beitragssatz bleibt bei 3,6 Prozent. Eine Kommission soll bis Anfang kommenden Jahres weitere Reformen erarbeiten. Eine Maschine der Fluggesellschaft Fly Dubai auf dem Weg nach Tel Aviv ist heute Vormittag in Saudi-Arabien notgelandet.
1: Zuvor war es offenbar zu einem heftigen Streit im Cockpit gekommen. Berichte über einen gezielten Absturzversuch sind bislang nicht abschließend bestätigt. Die Maschine sank zeitweise ungewöhnlich schnell und setzte einen Notruf ab. Alle Passagiere landeten sicher und blieben unverletzt. Die Behörden untersuchen jetzt den genauen Ablauf des Zwischenfalls. Etwa 180 Fluggäste warten nun auf die Weiterreise nach Israel. Ulrike Klein, Redaktion.
0: Und die besten deutschen Nachwuchsfußballer kämpfen heute Abend um die nächste Europameisterschaft. Die deutsche U21 spielt in der EM-Qualifikation gegen Malta. Anstoß ist um 18 Uhr. Und Deutschland hatte zuletzt mit 4:0 gegen Lettland gewonnen. Die aktuellen Temperaturen: Berlin am Alex 22 Grad, Potsdam im holländischen Viertel auch 22 Grad. Nur ein paar Wolken, heute viel Sonne und trocken, maximal 23 Grad.
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Soweit das Latin Jazz-mäßige Cover des legendären Dave Brubeck-Klassikers Take 5. Ja, ihr seid bei Ella für den besten Jazz, Soul und Blues. Weiter mit Petra Schwarz und MF Roberts. Show us the way. Mache ich hier mit.

0: Ihr seid bei Ella, fühlt den besten Jazz, Soul und Blues. Heute Mittag hatten wir einen Gast im Studio und ich habe mich sehr gefreut, ihn wieder getroffen zu haben, weil wir uns schon viele Jahrzehnte kennen. Ich habe damals noch Musik gemacht, er schon. Er macht immer noch Musik, vor allem aber ist er Jazzclub-Betreiber. Sein Name, Yannis Sottos. Ja, und bevor wir zum Jazzclub kommen, hören wir mal kurz rein, wie es klingt, wenn er selbst Musik macht.
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0: Sotos, der in Dresden als Sohn griechischer Einwanderer geboren wurde und seine griechischen Wurzeln natürlich nicht verleugnen kann und auch gar nicht will. Er gehört ja zu den Musikern, der den griechischen Blues oder in der Fachsprache Rembetiko wirklich verbreitet hat und das auch weiter tut hier in Deutschland. Auch letztlich als Jazzclub-Betreiber, natürlich da viel breiter aufgestellt. Seit 31 Jahren macht er das. Und zwar betreibt er das B-Flat in Berlin-Mitte und ist seit genau 10 Jahren am neuen Standort an der Dirksenstraße und war dann heute, wie gesagt, hier bei uns im Studio. Mein Kollege Erik Sommer hat mit ihm über vieles gesprochen, aber auch darüber, was er sich als Jazzclub-Betreiber von der Politik wünscht.
1: Ein Kulturbudget, was jeder Club im Jahr, mit dem er rechnen kann. Mehr eigentlich nicht. Die künstlerische Arbeit machen wir, die organisatorische Arbeit machen wir, alles andere machen wir für Berlin, ja, als Kultur. Also was haben wir denn in Berlin? Was verkaufen wir denn in Berlin? Wir verkaufen doch keine Zündkerzen. Mhm. Berlin ist Kultur.
0: Yannis Sotos, das komplette Interview, könnt ihr natürlich auf unserer Website ellaradio.de hören. Und ansonsten rate ich einfach mal, im B-Flat vorbeizugehen. Ist toll dort.

Das war heiß und der Spaß ist auch nicht zu kurz gekommen. Hot Fun, Stanley Clark haben wir gehört. Hier bei uns bei Ella, fühl den besten Jazz, Soul und Blues. Und mit diesen Klängen schleichen wir uns so langsam rein in Richtung Aktuelles aus Berlin und Brandenburg.

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1: Ich bin Marvin Standke. Nach dem schweren Rohrbruch in Berlin-Siemensstadt ist ein Großeinsatz der Feuerwehr beendet. Mehr als 1 Million Liter Wasser liefen aus. Ein Industriegebäude und 14 Keller wurden dabei überflutet. Rund 1200 Anwohner waren zeitweise ohne Strom oder Wasser. Nach Angaben von Statikern besteht keine Einsturzgefahr. Am Flughafen BER ist ein neues System zur Erkennung von Drohnen gestartet. Die Flugsicherung kann damit Drohnen im An- und Abflugbereich früher erkennen. Bundesverkehrsminister Bilger spricht von einer zunehmenden Gefahr für deutsche Flughäfen. Am BER wurden allein im ersten Halbjahr 28 Drohnen gesichtet. In 7 Fällen musste der Flugverkehr deshalb vorübergehend unterbrochen werden.
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1: In der Großklinika Heide wurden heute Kampfmittel aus dem Zweiten Weltkrieg gesprengt. Der Sperrkreis reichte bis nach Berlin-Spandau. Rund 700 Menschen waren betroffen, darunter etwa 150 Berlinerinnen und Berliner. Auch die B2 und weitere Straßen wurden zeitweise gesperrt. Die aktuellen Temperaturen: Berlin am Alex 22 Grad, Potsdam im holländischen Viertel auch 22 Grad. Nur ein paar Wolken, heute viel Sonne und trocken, maximal 23 Grad.

Tony Bennett und Barbara Streisand. Was für eine Mischung oder wie man im Jazz sagt, Kollaboration. Hier bei uns gehört bei Ella für den besten Jazz, Soul und Blues. Weiter mit Petra Schwarz im Studio und jetzt einer wunderbaren Nadia Orbertson.

wirklich berühmte Aufnahme aus dem Jahre 1998. Der Pianist Herbie Hancock zusammen mit dem Sänger, der hier auch an der Mundharmonika tätig war, Stevie Wonder, mit einer Neuinterpretation dieses Klassikers. Das Ganze ist auf dem gefeierten Tribute-Album Gershwin's World veröffentlicht worden. Und diese, da haben wir sie wieder, Kollaboration verbindet Hancocks wirklich komplexes Klavierspiel eben mit Wonders markantem Gesang und den Bluesharp-Einlagen. Übrigens haben sie dafür 2 Grammys gewonnen. Ihr seid bei Ella für den besten Jazz, Soul und Blues. Und hier kommt noch so ein großer, George Benson.

Ihr seid bei Ella. Fühl den besten Jazz, Soul und Blues. Davon haben wir rund um die Uhr ja wirklich eine ganze Menge. Und wir bieten euch regelmäßig natürlich Aktuelles aus der Region, das machen wir immer halb, und aus aller Welt, inklusive der Region an. Das machen wir immer zur vollen Stunde. Also in wenigen Minuten dann um 16 Uhr.

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6: Ich bin Marvin Standke. Bei landeseigenen Wohnungsunternehmen steigen für rund 90.000 Berliner Haushalte die Mieten. Im Schnitt werden monatlich 15 bis 30 Euro mehr fällig. Begründet werden die Erhöhungen mit gestiegenen Bau- und Instandhaltungskosten. Die vereinbarten Obergrenzen sollen dabei eingehalten werden. Die Linke hatte einen Mietendeckel für landeseigene Wohnungen gefordert. Die Berliner Linke geht außerdem juristisch gegen Brandenburgs Innenminister Rethmann vor. Grund ist ein Social Media

0: Versicherung beschlossen. Der allgemeine Beitragssatz soll bei 3,6% stabil bleiben. Für Kinderlose steigt der Beitrag zusätzlich um 0,3 Prozentpunkte. Geplant sind außerdem strukturelle Änderungen bei der Pflegebegutachtung. Eine Expertenkommission soll nun weitere Reformen ausarbeiten. Nach einer Notlandung in Saudi-Arabien wird wegen eines möglichen Anschlags ermittelt.
1: Eine Passagiermaschine war auf dem Weg von Dubai nach Tel Aviv. Berichten zufolge flog sie plötzlich stark nach unten. Der Co-Pilot soll den Piloten mit Passagieren überwältigt haben. Anschließend landete die Maschine sicher in Tabuk. Der Co-Pilot erlitt bei dem Kampf offenbar eine Stichverletzung. Eine offizielle Bestätigung der Ermittlungen gibt es bislang nicht. Ulrike Klein, Redaktion.
0: Und vom TV-Star zur Flugbegleiterin. Liz Bafou hat einen neuen Nebenjob. Bekannt wurde die 57-Jährige durch die Lindenstraße. Inzwischen arbeitet sie regelmäßig auf internationalen Langstreckenflügen. Passagiere erkennen die Schauspielerin dabei immer wieder, erzählte sie jetzt der Bunten. Ihren eigentlichen Beruf gibt sie trotzdem nicht auf. Die aktuellen Temperaturen: Berlin am Alex 22 Grad, Potsdam im holländischen Viertel auch 22 Grad. Sonne und Wolken jetzt noch im Wechsel, aber die meiste Zeit trocken. In der Nacht auch trocken, eventuell Schleierwolken um die 12 Grad. Morgen dann wieder Sonne und Höchstwerte bis zu 24 Grad.
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Eine Sängerin namens Roberta Fleck, die wir gerade gehört haben, die hat gefragt, what's going on? Was kann ich euch sagen? Es geht weiter mit bester Musik, weil wir sind ja bei Ella für den besten Jazz, Soul und Blues. Es geht auch weiter mit Petra Schwarz, die euch jetzt dieses große Stück anzubieten hat. Tivajo, I've got to travel alone. Viel Spaß an diesem Mittwochnachmittag.

0: Kreuzberg heißt der Bezirk direkt, aber eben Kreuzberg ist der westliche Teil des Ganzen und die Kanchalanka-Koalition hat ihr zweites Album hiermit vorgelegt, nämlich mit einer musikalischen Fahrt quer durch Kreuzberg, von Ost nach West, vorbei an Straßen, Menschen, Geräuschen und dem Landwehrkanal. Die vier, das sind der Gitarrist Julian Datta, der Schlagzeuger Taifun Schulzke, der Bassist Nico Espinosa und der Trompeter Richard Koch. Wir haben in dieser Woche schon am Nachmittag das Gleisdreieck musikalisch kennengelernt und den Mehringdamm. Und heute geht's in eine sehr bekannte Straße in Berlin-Kreuzberg.
1: Urbanstraße hat natürlich auch irgendwie dann so einen Klang, der dahinter steckt. Also ich habe eigentlich nicht so sehr an die reale Obernstraße gedacht, als an was man damit verbinden könnte. Obernstraße ist praktisch doppeltes urbanes Feeling. Deswegen hat mich der Titel einfach angezogen. Ich dachte, warum nicht diese Straße, wenn schon irgendeine Straße?
0: Der Gitarrist und Komponist Julian Datta. Und da wollen wir doch einfach mal hören, wie das Ganze klingt. Vom Album Kanal, die Urbanstraße mit der Kanchalanka-Koalition. Bitteschön.

Das waren natürlich Elvis Costello und Burt Bacharach mit Such Unlikely Lovers. Hier bei uns bei Ella, fühl den besten Jazz, Soul und Blues mit Esperanza Spalding und Joe Lovano, die sich hier schon so langsam ankündigen. I Can't Help It geht's in Richtung 16:30. Da gibt's Aktuelles aus Berlin und Brandenburg, also aus unserer Region.

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8: Ich bin Marvin Standke. Berlin bleibt für Studierende einer der teuersten Wohnorte Deutschlands. Eine 30 Quadratmeter Wohnung kostet durchschnittlich 725 Euro warm. Nur in München ist studentisches Wohnen noch teurer. Die BAföG-Wohnkostenpauschale von 380 Euro reicht dafür bei weitem nicht aus. Bundesweit deckt sie nur in Chemnitz die Kosten einer Musterwohnung. In Großglienicke sind rund 4 Tonnen Weltkriegsmunition gesprengt worden. Mehr als 8000 Bomben, Granaten und Handgranaten wurden dabei beseitigt. Ein Sperrkreis von 1500 Metern wurde dafür eingerichtet. Rund 850 Menschen waren von den Einschränkungen betroffen. 435 Helferinnen und Helfer sicherten den Einsatz ab. Inzwischen sind alle Sperrungen aufgehoben. Auch die B2 und die L2 sind wieder frei.
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8: Die Berliner Kältehilfe startet morgen in ihre neue Saison. In den Wintermonaten stehen rund 1000 Schlafplätze für Wohnungslose bereit. Im vergangenen Winter waren die Plätze zu über 90% ausgelastet. Die Kältehilfesaison läuft dann bis zum 30. April in Berlin. Die aktuellen Temperaturen: Berlin am Alex 22 Grad, Potsdam im holländischen Viertel auch 22 Grad. Sonne und Wolken jetzt noch im Wechsel, aber die meiste Zeit trocken. In der Nacht auch trocken, eventuell Schleierwolken um die 12 Grad. Morgen dann wieder Sonne und Höchstwerte bis zu 24 Grad.

Jamie Cullum hat uns hier ermuntert, unseren Weg zu gehen. Das machen wir ja natürlich, logisch. Und zwar mit euch zusammen. Ich freue mich, dass ihr dabei seid hier bei uns, bei Ella. Fühl den besten Jazz, Soul und Blues. Ich bin Petra Schwarz und eure Begleiterin weiter an diesem Mittwochnachmittag.

von Herb Alpert kennen wir ja die männliche Version, This Guy's in Love with You. Und wir haben hier die weibliche Version gehört, die weibliche Textvariante, This Girl's in Love with You mit Dusty Springfield. Eine Aufnahme aus dem Jahre 68. Und ja, wir haben es ja gehört. Das ist wirklich das sehnsüchtige und verletzliche Geständnis einer Frau, die heimlich in jemanden verliebt ist und auf ein Zeichen wartet. Vielleicht kennt ihr das ja auch. Soll ja vorkommen. Ihr seid bei Ella. Fühlt den besten Jazz, Soul und Blues. Und jetzt haben wir ein wirklich historisches Stück aus dem Jahre 86. Da hat nämlich der US-amerikanische Jazz-Trompeter Miles Davis, der in diesem Jahr ja 100 Jahre alt geworden wäre, sein richtungsweisendes Studioalbum Tutu aufgenommen. Ein Tribut, eine Hommage an den südafrikanischen Erzbischof und Anti-Apartheid-Aktivisten Desmond Tutu. Das Ganze hören wir jetzt hier und ich freue mich drauf, weil ich finde es ein wunderbares Stück. Miles Davis hier bei uns bei Ella. Fühl den besten Jazz, Soul und Blues.

Und schon wieder hat sich die Welt um fast eine ganze Stunde gedreht, seitdem wir Aktuelles aus aller Welt hier bei uns gehört haben bei Ella. Wir tun's wieder um 17 Uhr. Weiter mit Petra Schwarz. Schönen guten Nachmittag.

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3: Ich bin Marvin Standke. Bei landeseigenen Wohnungsunternehmen steigen für rund 90.000 Berliner Haushalte die Mieten. Im Schnitt werden monatlich 15 bis 30 Euro mehr fällig. Begründet werden die Erhöhungen mit gestiegenen Bau- und Instandhaltungskosten. Die vereinbarten Obergrenzen sollen dabei eingehalten werden. Die Linke hatte einen Mietendeckel für landeseigene Wohnungen gefordert. Die Berliner Linke geht außerdem juristisch gegen Brandenburgs Innenminister Rethmann vor. Grund ist ein Social-Media-Beitrag nach dem Wahlsieg der Linken in Berlin. Rethmann hatte sich auf dem offiziellen Instagram-Kanal seines Ministeriums besorgt geäußert. Die Linke sieht darin eine Verletzung ihrer Chancengleichheit. Auch gegen weitere Unionspolitiker geht die Partei juristisch vor. Diese hatten der Linken Antisemitismus und Nähe zu kriminellen Clans vorgeworfen. Das Bundeskabinett hat eine Reform der Pflegeversicherung beschlossen. Der allgemeine Beitragssatz soll bei 3,6% stabil bleiben. Für Kinderlose steigt der Beitrag zusätzlich um 0,3 Prozentpunkte. Geplant sind außerdem strukturelle Änderungen bei der Pflegebegutachtung. Eine Expertin

0: Eine offizielle Bestätigung der Ermittlungen gibt es bislang nicht. Ulrike Klein, Redaktion.
1: Und vom TV-Star zur Flugbegleiterin. Liz Bafou hat einen neuen Nebenjob. Bekannt wurde die 57-Jährige durch die Lindenstraße. Inzwischen arbeitet sie regelmäßig auf internationalen Langstreckenflügen. Passagiere erkennen die Schauspielerin dabei immer wieder, erzählte sie jetzt der Bunten. Ihren eigentlichen Beruf gibt sie trotzdem nicht auf. Die aktuellen Temperaturen: Berlin am Alex 22 Grad, Potsdam im holländischen Viertel auch 22 Grad. Sonne und Wolken jetzt noch im Wechsel, aber die meiste Zeit trocken. In der Nacht auch trocken, eventuell Schleierwolken um die 12 Grad. Morgen dann wieder Sonne und Höchstwerte bis zu 24 Grad.
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Dana Kroll, die ganz in meinem Sinne festgestellt hat, dass es doch wunderbar ist, zumindest meistens, und wenn nicht, kann man sich sehr auch wunderbar machen. Das machen wir hier übrigens mit Ella, Fühl den besten Jazz, Soul und Blues mit Petra Schwarz weiter an diesem Mittwochnachmittag. Drängelt sich selbige mal ganz kurz, bevor Gretchen Parlato jetzt hier gleich die Bühne kriegt. Die war ja übrigens beim Zigzag-Festival im Frühsommer dabei, hier bei uns auf dem EUREF Campus. Die Zigzag Hall gibt's ja dann ab 9. Oktober, da informiere ich euch auch laufend. Aber jetzt erstmal Gretchen Parlato und Alan Hampton, Capricorn.

0: John Coltrane war das hier bei uns bei Ella. Fühl den besten Jazz, Soul und Blues. Und ja, genau heute vor einer Woche wäre der kongeniale Saxophonist ja 100 Jahre alt geworden. Ein Mann, der ja die Grenzen des Jazz so konsequent ausgetestet und ausgeweitet hat wie kaum ein anderer. Er hat manisch geübt und immer gesucht und hat in seiner rund 20 Jahre langen Karriere so viel produziert und angestoßen, wie andere Musiker vermutlich nicht in ihrem ganzen Leben, also in einem auch längeren Musikerleben. Anlässlich des 100-Jährigen von John Coltrane hat mein Kollege Erik Sommer ja wunderbar sein Leben verfolgt und hat es in Beiträgen aufgearbeitet. Und ich finde, das sollte man nochmal hören. Ich hole jetzt mal hier die Nummer 1 hervor, nämlich den Start. Also wir sind ganz am Anfang dieses John Coltrane im Sommer 1945.
1: Gerade mal einen Monat war das Ende des Zweiten Weltkrieges her, als sich die Welt des 18-jährigen John Coltrane für immer änderte. In seiner Heimatstadt Philadelphia ging er mit einem Kumpel in das Konzert eines Jazz-Saxophonisten. Sein Name? Charlie Parker. Später schrieb Coltrane über diesen Konzertbesuch:
2: Als ich Parker das erste Mal spielen hörte, traf es mich mitten zwischen die Augen.
1: Der junge John Coltrane war besessen und genauso talentiert wie fleißig. Stundenlang übte er Saxophon, wollte unbedingt auch so schnell spielen können wie sein neues, großes Vorbild Charlie Parker. Und er wurde schnell ein vielbeachteter Newcomer der Jazzszene in Philadelphia und bald auch in New York. 1947 lernte John Coltrane in New York Miles Davis kennen und Heroin. Beide sollten die kommenden 10 Jahre seines Lebens entscheidend bestimmen. Auch unter Drogeneinfluss machte sich Train, wie Coltrane bald genannt wurde, einen immer größeren Namen als Besessener. In der Jazzszene erzählte man sich, er übe 25 Stunden am Tag. Gemeinsam mit Thelonious Monk erforschte er die Welt von Kirchentonleitern und Skalen, also Wegen, um abseits von festen Harmoniefolgen improvisieren zu können. Das machte Coltrane auch für Miles Davis interessant, der ihn in sein erstes legendäres Quintett bestellte. Allerdings kam Davis bald nicht mehr mit Coltranes Drogenkonsum klar und feuerte den virtuosen 21-Jährigen im Jahr 1957. Das Saxophon-Wunderkind aus Philadelphia ging gescheitert zurück in seine Heimatstadt.
0: John Coltrane zum 100. Geburtstag genau heute vor einer Woche. Die anderen drei Beiträge, auch wahre Meisterwerke, könnt ihr natürlich auf unserer Website nachhören. Bei ellaradio.de.

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Thomas Quasthoff haben wir gehört, den klassischen und Opernsänger, der auch ab und zu mal einen Ausflug in den Jazz wagt. Hier bei uns, bei Ella, für den besten Jazz, Soul und Blues. Und die Frau, die jetzt kommt, besingt den Regenbogen oder das, was darüber ist, Over the Rainbow. Den wird man, wenn überhaupt heute und überhaupt in diesen Tagen, eher im Westen der Republik sehen. Hier bei uns in der Region nicht so. Und das wiederum könnt ihr gleich hören um 5:30. Da gibt es nämlich Aktuelles aus Berlin und Brandenburg, nebst natürlich dem aktuellen Wetter. Ich bin Petra Schwarz und weiter für euch hier im Studio.

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1: Ich bin Marvin Standke. Berlin bleibt für Studierende einer der teuersten Wohnorte Deutschlands. Eine 30 Quadratmeter Wohnung kostet durchschnittlich 725 Euro warm. Nur in München ist studentisches Wohnen noch teurer. Die BAföG-Wohnkostenpauschale von 380 Euro reicht dafür bei weitem nicht aus. Bundesweit deckt sie nur in Chemnitz die Kosten einer Musterwohnung. In Großglienicke sind rund 4 Tonnen Weltkriegsmunition gesprengt worden. Mehr als 8000 Bomben, Granaten und Handgranaten wurden dabei beseitigt. Ein Sperrkreis von 1500 Metern wurde dafür eingerichtet. Rund 850 Menschen waren von den Einschränkungen betroffen. 435 Helferinnen und Helfer sicherten den Einsatz ab. Inzwischen sind alle Sperrungen aufgehoben. Auch die B2 und die L2 sind wieder frei.
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1: Die Berliner Kältehilfe startet morgen in ihre neue Saison. In den Wintermonaten stehen rund 1000 Schlafplätze für Wohnungslose bereit. Im vergangenen Winter waren die Plätze zu über 90% ausgelastet. Die Kältehilfesaison läuft dann bis zum 30. April in Berlin. Die aktuellen Temperaturen: Berlin am Alex 22 Grad, Potsdam im holländischen Viertel auch 22 Grad. Sonne und Wolken jetzt noch im Wechsel, aber die meiste Zeit trocken. In der Nacht auch trocken, eventuell Schleierwolken um die 12 Grad. Morgen dann wieder Sonne und Höchstwerte bis zu 24 Grad.

Das ist Ella, für den besten Jazz, Soul und Blues. Ihr seid genau richtig, wenn ihr bei uns seid und auch im günstigsten Fall dabei bleibt. Ich freue mich darüber und habe hier Earth & Out für euch. Call me.

Mittwochnachmittag haben wir heute, den letzten Tag im September. Und wisst ihr, was so ungefähr um diese Zeit, ein bisschen später, ein paar Minuten später, in 4 Tagen ist? Nein, nicht Weihnachten, aber Ella live in Konzert. Dann ist nämlich Sonntag und immer um 18 Uhr haben wir am Sonntag ein ganz besonderes Angebot. Und an diesem 1. Oktober-Sonntag, da wird es so klingen.

Das ist ein ganz kleiner Ausschnitt aus dem Keith Jarrett Köln Konzert aus dem Jahre 1975. Ja, ein Konzert, das eigentlich gar nicht hätte stattfinden sollen, weil Keith Jarrett total erschöpft und noch dazu von Rückenschmerzen geplagt war, als er 75 nach Köln kam. Außerdem war der Flügel der Kölner Oper verstimmt und zu klein. Also alles hat dagegen gesprochen, dass es ein Konzert geben wird. Aber die Überredungskünste der damals 18 Jahre jungen und später legendären Musikproduzentin Vera Brandes ist es zu verdanken, dass Keith Jarrett doch gespielt hat. The Köln Concert wurde sein erfolgreichstes Album und eins der erfolgreichsten Solo-Klavieralben aller Zeiten. Und das, wie gesagt, könnt ihr hören am Sonntag, den 4. Oktober um 18 Uhr hier bei uns bei Ella, live in Concert.

steht in den Startlöchern. Ich räume natürlich das Feld, wie sich das gehört. Er wird euch durch den Abend geleiten, wie immer wunderbar. Und ich, Petra Schwarz, wünsche einen schönen solchen...

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1: Ich bin Marvin Standke. In Großglienicke wurden heute 4 Tonnen Weltkriegsmunition gesprengt. Der Sperrkreis mit 1500 Metern Radius ist inzwischen wieder aufgehoben. Rund 850 Menschen waren davon betroffen. Gefunden wurde die Munition bei Forstarbeiten im Auftrag des Bundes. Es handelte sich um mehr als 8000 Stück, darunter Bomben und Granaten. 435 Helferinnen und Helfer sicherten den Einsatz ab. Die Kampfmittel stammten überwiegend aus deutscher Produktion. Ab heute Abend ist die westliche Ringbahn in Berlin stark eingeschränkt. Grund sind Bauarbeiten an der Westendbrücke und der Siemensbahn. Zwischen Beusselstraße und Hallensee fahren bis Montag früh keine Züge. Betroffen sind die Linien S41, 42 und 46. Ein Ersatzverkehr fährt, hält aber nicht am Westkreuz. Auch bei der S15 kommt es zu Taktänderungen. Die Ringbahn ist ab heute 22 Uhr unterbrochen. Die Verbraucherpreise in Deutschland sind wieder stärker gestiegen. Erstmals seit 3 Jahren liegen sie über 3%. Im September betrug der Anstieg 3,3%. Grund dafür waren die hohen Energiepreise. Ab morgen gilt der neue Tankrabatt. Experten erwarten dadurch im Oktober wieder Werte unter 3%. Fast 4 Euro teurer wird ab nächstem Jahr aber auch das Deutschlandticket. Es kostet dann 66,80 Euro. Das hat der zuständige Koordinierungsrat entschieden. Bund und Länder finanzieren das Deutschlandticket derzeit mit jeweils 1,5 Milliarden Euro jährlich. Ein Flugzeug nach Tel Aviv musste in Saudi-Arabien notlanden.
2: Grund war eine gewaltsame Auseinandersetzung zwischen

0: ins Krankenhaus gebracht. Ulrike Klein, Redaktion.
1: Und die Initiative Made in Germany will mehr investieren. Mitgliedsunternehmen planen bis 2028 über 850 Milliarden Euro. Man glaube an den Standort Deutschland, so die Initiative. Dafür brauche es aber verlässlichere Rahmenbedingungen. Gefordert werden wettbewerbsfähige Energiekosten und weniger Bürokratie. Auch schnellere Genehmigungsverfahren seien wichtig. Der Initiative Made in Germany gehören 147 Unternehmen und Investoren an. Die aktuellen Temperaturen: Berlin am Alex 22 Grad, Potsdam im holländischen Viertel auch 22 Grad. Sonne und Wolken jetzt noch im Wechsel, aber die meiste Zeit trocken. In der Nacht auch trocken, eventuell Schleierwolken, um die 12 Grad. Morgen dann wieder Sonne und Höchstwerte bis zu 24 Grad.
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Lovely Day. Da gibt es auch eine Version, ich glaube, von Stevie Wonder, oder? Ich glaube ja. Wie auch immer, ich hoffe, das war bis dato ein schöner Tag für euch. Ich denke, in den letzten 4 Stunden war das gesichert. Mein Dank dafür der wunderbaren Petra Schwarz. Ich werde dafür sorgen, dass wir wunderbar in diesen Abend starten. Und das mit dem besten Jazz, Soul und Blues. Und jetzt Selim. Mein Name ist Viktor Worms und ich freue mich, dass ihr dabei seid.

Nina Simone, My Baby Just Cares For Me. Und wenn mich nicht alles täuscht, war das tatsächlich das Original aus dem Jahr 1958. Es gibt, liebe Freunde, eine Liste der kuriosen Feiertage. Dort werden zusammengetragen, neben den klassischen Feiertagen, die wir alle kennen, da haben wir heute nichts zu bieten, aber dort werden zusammengetragen seltsame Feiertage. Da haben irgendwelche Gruppen sich zusammengetan und beschlossen, das ist jetzt unser Tag. Ich gucke nachher mal nach, wann ist eigentlich Tag des Jazz? Da gucke ich gleich mal nach, das kommt später noch in der Sendung. Heute ist auf jeden Fall der internationale Podcast-Tag. Den gibt es noch nicht so wahnsinnig lange. Der ist in Amerika ins Leben gerufen worden und er soll, wie wir das im Radio ja auch tun, er soll das Hören fordern. Man braucht nicht immer Bilder, denn gute Musik zum Beispiel, die erzeugt Bilder und sie erzeugt wunderbare Geschichten, die wir ja hier auf Ella immer wieder auch erzählen, zu den Titeln und zu unseren Stars. Heute also Podcast-Tag, später noch ein paar Tipps, denn es gibt wunderbare Podcasts, über die ihr mehr erfahren könnt, über eure Lieblingsmusik, über den Hintergrund, über die Geschichte von einzelnen Titeln, wie auch immer. Dazu später mehr und jetzt Area aus dem Jahr 2026, also von heute auf Ella.

Stacey Kent, Jim Tomlinson und Graham Harvey. Les œufs de Mars. Ja, das klingt französisch, das ist französisch. Und da sehen wir wieder einmal, wo sich unsere Musik, Jazz, Soul und Blues so alles seine Anleihen holt. Jetzt in dem Fall zum Beispiel im französischen Chanson. Denn das ist in Frankreich tatsächlich ein Klassiker gewesen und der kommt von Georges Moustaki, einem ganz, ganz großen französischen Folklore, schon damals mit einem kleinen Hauch von Jazz. Das ist Ella, wir reisen um die Welt und jetzt zu Madeleine Peru. Dance me to the end of love of Ella.

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Fusion auf Ella, da wächst unterschiedliche Musik zusammen von Jeff Lorber, der Raindance. Live-Musik, liebe Freunde. Wie immer natürlich Tipps zu dem, was sich in diesen Tagen hier bei uns in Berlin in den einschlägigen Läden tut. Und jetzt kommen wir zu einem Kollegen, der hat enge Beziehungen in Berlin, trat und tritt regelmäßig im A-Train auf, was dort heute Abend los ist, beziehungsweise morgen, dazu später, wie gesagt, noch ein bisschen mehr. Und das ist eine sehr ungewöhnliche Nummer. Ich mag die sehr. Alexander Rüss, also Heimspiel hier in Berlin, für ihn mit Vogelbalz.

Evelyn Champagne King auf Ella. Das war das Jahr 2008. Viktor Worms hier eben auf Ella und wir kommen zu einem Mann, der gehört zu uns. Er ist ein Stück Inventar von Ella und die Nummer sowieso, My Funny Valentine, ich weiß gar nicht, wie viele Versionen es davon gibt. Wir kommen zu einer besonders schönen und da kommen wir zu einem Mann, der hat alles geblasen, was nicht schnell genug auf den Baum kam. Also mit anderen Worten, der hat angefangen mit Trompete, dann kam Posaune, dann kam das Flügelhorn, dann kam die Flöte. Also wie gesagt, egal in was man da hineinpusten konnte, er hat das gemacht und es kam dabei heraus. Wunderbare Musik, ein Künstler, der wie viele ständig unterwegs war, von seinen Fans bewundert und einer mehr, der damit nicht so richtig klar kam. Also er litt Zeit seines Lebens unter Depressionen, war immer nur glücklich, wie einmal gesagt, auf der Bühne und starb dann leider auch sehr, sehr früh. Ella sorgt dafür, dass solche Künstler, solche Ausnahmetalente, dass sie weiterleben. Und ich glaube, das, was wir jetzt hören, ja, 1956, das ist das älteste Stück Musik in meiner Show an diesem 30.09., diesem wunderbaren Mittwoch. Liebe Freunde, ich freue mich, dass ihr da seid und wir freuen uns gemeinsam auf Chet Baker.

Diana Ross, I Love You, Porgy und das auf Ella. Ich liebe Jazz, Soul, Blues, Swing und allem und alles, was da sonst noch dazugehört, was am Rande liegt. Und wir wandern durch diese wunderbar musikalische Welt, das auch in der nächsten Stunde nach 19 Uhr. Dazu gibt's ein paar Tipps und vor allem auch eine kleine Übersicht über das, was wir in dieser Woche noch mit euch vorhaben. Gleich die Nachrichten, vorher Parlor Greens.

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3: Ich bin Marvin Standke. In Großglienicke wurden heute 4 Tonnen Weltkriegsmunition gesprengt. Der Sperrkreis mit 1500 Metern Radius ist inzwischen wieder aufgehoben. Rund 850 Menschen waren davon betroffen. Gefunden wurde die Munition bei Forstarbeiten im Auftrag des Bundes. Es handelte sich um mehr als 8000 Stück, darunter Bomben und Granaten. 435 Helferinnen und Helfer sicherten den Einsatz ab. Die Kampfmittel stammten überwiegend aus deutscher Produktion. Ab heute Abend ist die westliche Ringbahn in Berlin stark eingeschränkt. Grund sind Bauarbeiten an der Westendbrücke und der Siemensbahn. Zwischen Beusselstraße und Hallensee fahren bis Montag früh keine Züge. Betroffen sind die Linien S41, 42 und 46. Ein Ersatzverkehr fährt, hält aber nicht am Westkreuz. Auch bei der S15 kommt es zu Taktänderungen. Die Ringbahn ist ab heute 22 Uhr unterbrochen. Die Verbraucherpreise in Deutschland sind wieder stärker gestiegen. Erstmals seit 3 Jahren liegen sie über 3%. Im September betrug der Anstieg 3,3%. Grund dafür waren die hohen Energiepreise. Ab morgen gilt der neue Tankrabatt. Experten erwarten dadurch im Oktober wieder Werte unter 3%. Fast 4 Euro teurer wird ab nächstem Jahr aber auch das Deutschlandticket. Es kostet dann 66,80 Euro. Das hat der zuständige Koordinierungsrat entschieden. Bund und Länder finanzieren das Deutschlandticket derzeit mit jeweils 1,5 Milliarden Euro jährlich. Ein Flugzeug nach Tel Aviv musste in Saudi-Arabien notlanden.
4: Grund war eine gewaltsame Auseinandersetzung zwischen den Piloten im Cockpit. Ein Pilot soll seinen Kollegen mit einem Messer verletzt haben. Passagiere überwältigten den Angreifer laut Berichten. An Bord waren 180 israelische Passagiere. Israels Sicherheitsminister Ben-Gvir spricht von einem Terrorversuch. Beweise dafür nannte er bislang nicht. Beide Piloten wurden verletzt ins Krankenhaus gebracht. Ulrike Klein, Redaktion.
3: Und die Initiative Made in Germany will mehr investieren. Mitgliedsunternehmen planen bis 2028 über 850 Milliarden Euro.

0: Die aktuellen Temperaturen. Berlin am Alex 22 Grad, Potsdam im holländischen Viertel auch 22 Grad. Sonne und Wolken jetzt noch im Wechsel, aber die meiste Zeit trocken. In der Nacht auch trocken, eventuell Schleierwolken um die 12 Grad. Morgen dann wieder Sonne und Höchstwerte bis zu 24 Grad.
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Etta James hier bei uns auf Ella. Schön, dass ihr da seid. Um diese Etta James, da gibt es wunderbare, ganz, ganz viele Geschichten. Auch eine Reihe von Skandalen und eine ganz besondere Geschichte. Denn sie geriet sich irgendwann tierisch in die Haare mit der großen Beyoncé. Denn die hatte, als der Präsident Barack Obama 2009 eingeführt wurde, ihr At Last, haben wir hier auf Ella auch schon gespielt, gesungen. Und das hat ihr überhaupt nicht gefallen, dass das ausgerechnet beim ersten Tanz des neuen Präsidentenpaares lief. Sie war stinksauer. Sie sagte, ich kann Beyoncé nicht ausstehen und ich würde sie am liebsten verprügeln, dass sie dieses Lied bei dieser Gelegenheit gespielt hat. Und sie war halt der Meinung, dieses Lied darf nur eine singen, nämlich ich. Wir halten uns da zurück. Auf jeden Fall eine wunderbare Version. Hier ist Joe Harrop auf Ella. Ganz andere Musik, viel aktueller und gemeinsam mit Lady Blackbird.

0: Isaac Hayes, Ike's The One and Only. Und es kommt noch einer, der ganz allein für sich steht. Allerdings ist er nicht allein mit diesem Song. Denn ich glaube, wenn ich mir das so angucke, in wie vielen Versionen wir allein auf Ella diesen Titel, der jetzt kommt, spielen, dann ist es wahrscheinlich einer der meistgesungenen Standards in unserem ganzen Programm. Es geht um L-O-V-E, in Kürze Love. Und das ist, wie ich finde, die klassischste und die schönste Version. Und das ist der wunderbare Nat King Cole, hier bei uns auf Ella. Schön, dass ihr da seid.
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Bennett mit einem ganz, ganz großen, ja, Tim McGraw. Wem sagt das was? Wer sagt Tim McGraw? Kennt doch jeder oder kenne ich? Habe ich schon gehört? Mag ich? Ich gehöre zu denen. Und damit ist schon wieder verraten, ich bin ja so ein Wanderer zwischen den Welten. Ich kann mich begeistern für einfach gute melodische Musik, ob das Hard Rock ist oder eben Country. Und aus der Country-Musik, da kommt dieser Tim McGraw, ein absoluter Superstar in Amerika, und Tony Bennett hat sich ja viele der ganz großen Amy Winehouse und viele andere für ein wunderbares Album, für mich eines der schönsten Alben überhaupt. Er hat sich viele dieser Großen aus unterschiedlichen Musiken zusammengesucht und auch Tim McGraw hat natürlich nicht abgesagt. Hier sind Young Gun, Silver Fox, aktuell auf Ella.

Liz Wright, Stars Fell on Alabama. Hier bei uns auf LR1 bin ich euch noch schuldig. Was ist los in Sachen Live und Berlin und Jazz, Soul und Blues heute Abend? Das lassen wir mal, weil da ist wahrscheinlich schon mehr oder weniger voll, beziehungsweise schon wieder zu spät. Aber morgen, 1. Oktober im Zigzag Jazz Club. Wir haben ja heute schon viel im Verlauf des Tages auch über die Zigzag Hall gesprochen, die vor uns liegt. Das sind 2 Wochen mit großartigen Künstlern. Wieder einmal mehr hier in Berlin. Und wer dann aber schon früher ins Zigzag will, der soll das tun, denn dort gibt es morgen Abend, Einlass 18.30 Uhr, ein wunderbares Konzert, und zwar, es wird wunderbar, weil es wird neu, man ist neugierig und es ist moderner Jazz und das in erster Linie mit der Violine. Morgen Abend in Schöneberg-Friedrichshain im Zigzag Jazz Club. Was haben wir denn noch? Dann haben wir Swing und Gypsy Jazz. Monsieur Pompadour im Yorkschlösschen in der Yorkstraße 15. Das auch morgen Abend um 20 Uhr. Die Herrschaften machen aber immer schon ab 18 Uhr auf. Also früh genug da sein. Vielleicht vorher noch ein Gläschen trinken und dann wunderbare Live-Musik genießen. Erzählt uns doch einfach mal, ihr könnt auf die Website von Ella, ellaradio.de, wenn ihr so ein Konzert erlebt habt, erzählt uns doch mal, wie es war. Dann geben wir eure Tipps oder auch eure Kritik hier auf Ella vielleicht dann auch irgendwann weiter und helfen uns so untereinander, treffen uns in den einschlägigen Läden und genießen unsere Musik. Diese ist live leider nicht mehr zu genießen. Der Kollege lebt leider nicht mehr, aber auf Ella lebt er weiter. Der wunderbare, der großartige, der einmalige Ray Charles mit Moanin 1961. Freunde, das ist 65 Jahre her, aber immer noch schön.

Gregory Porter, No Love Dying. Blick auf die Uhr, das war's für mich heute. Victor Worms reitet in die Dämmerung. Ich wünsche euch einen richtig schönen Abend. Genießt ihn. Morgen früh dann Chris Hedrich. Wir haben in dieser Woche noch eine Menge vor. Ich habe es im Verlauf dieser Sendung erzählt. Wir haben Gäste. Wir stellen ganz neue Musik vor. Also bleibt dabei, erzählt es weiter. Das ist euer Ella. Einzigartig in Berlin, einzigartig in Deutschland. Und morgen um 18 Uhr hören wir uns wieder. Einen schönen Abend wünscht Victor Worms. 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
1: Ich bin Marvin Standke. Die Bundesregierung hat den Gesetzentwurf zur Neuordnung der Pflegeversicherung beschlossen. Der Zuschlag für Kinderlose soll um 0,3 Punkte steigen. Damit erhöht er sich auf 0,9%. Der allgemeine Beitragssatz bleibt bei 3,6%. Eine Expertenkommission soll nun über weitere Strukturreformen beraten. In Rumänien ist die Wahl eines neuen Ministerpräsidenten erneut gescheitert.
2: Der proeuropäische Politiker Murezan verfehlte die nötige Mehrheit deutlich. Damit scheiterte bereits der dritte Kandidat des Präsidenten. Die Regierung ist seit Mai nur noch geschäftsführend im Amt. Nun sind die Voraussetzungen für vorgezogene Neuwahlen erfüllt. Ulrike Klein, Redaktion.
1: Volkswagen hat im Streit um weitere Einsparungen mehrere Tarifverträge gekündigt. Nach Angaben der IG Metall sind 10 Verträge betroffen. Darunter ist der wichtige Manteltarifvertrag für die Beschäftigten. Er regelt unter anderem Arbeitszeit und Urlaubsanspruch. Die Beschäftigungssicherung bis Ende 2030 bleibt allerdings bestehen. Und in Deutschland sind wieder weniger Menschen arbeitslos. Im September sank die Zahl auf rund 2,9 Millionen. Das sind 67.000 weniger als im August, aber mehr als vor einem Jahr. Die Arbeitslosenquote liegt jetzt bei 6,4%. Die aktuellen Temperaturen: Berlin am Alex 22 Grad, Potsdam im holländischen Viertel auch 22 Grad. Sonne und Wolken jetzt noch im Wechsel, aber die meiste Zeit trocken. In der Nacht auch trocken, eventuell Schleierwolken, um die 12 Grad. Morgen dann wieder Sonne und Höchstwerte bis zu 24 Grad.
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